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Ja, herzlich willkommen, Time After Time von Iron und Wein hier in der Happy Morning Show. Guten Morgen, guten Morgen, bonjour, klingelingling, guten Morgen, guten Morgen, alles schon wach, Gott, so kommt mit. Ja, Happy Morning, Radio Free FM von 7 bis 9 Uhr, Donnerstag, heute ist der 16.07.2026, heute mit mir, mit dem Roland Jo. Heute gibt's, wie soll ich sagen, bunt gemischte Songs und tolle Ansagen dazu. Ja, Argentinien ist im Endspiel, shit, das dachte ich, England gewinnt, aber naja, Spanien, Argentinien, also der alte Hut. Ich bin mal gespannt, dann gewinnt wahrscheinlich Argentinien. Ja. Keine Ahnung. Spanien ist zwar so gut, aber ja, Leute, ich habe mich so gefreut, ich habe es ja nicht angeguckt, weil das hält ja nicht aus. Ja. Deswegen habe ich gedacht, ich sag's mal lieber heute Morgen im Radio. Guten Morgen, guten Morgen. Ja, Schwörwoche. Also heute Morgen hat es 16 Grad, also es ist schön kühl. Es hat ja auch geregnet gestern die ganze Nacht. Es gibt Stürme heute, überall sind Sturmwarnungen. Gestern waren ja auch schon Sturmwarnungen, wobei hier bei mir eigentlich kein Sturm war, nur so ein bisschen Regen. Aber mal gucken, vielleicht haben wir Glück und es hagelt uns nicht zu. Heute und morgen soll es ja nochmal gewittern. Ja, Argentinien, Spanien, was soll man dazu sagen? Ja? Also ich hätte mir ja schon gewünscht, Schweiz gegen England und England gewinnt, aber das war wahrscheinlich ein Traum. Ja, es gibt Coverversionen, die sind nett und dann gibt es welche, die einem den Puls freiwillig ein bisschen runterdrehen. Iron und Wine nimmt sich den Cyndi Lauper Song Klassiker vor und macht daraus den perfekten Soundtrack für heute, für den Anfang, für einen Sonnenaufgang statt einem Sonnenuntergang mit Time After Time. Ja, was machen wir heute? Heute gibt's ein bisschen was von Ulm zu hören. Heute gibt's natürlich ein bisschen was über die Songs zu hören. Es gibt ganz bunt gemischte Songs. Ich habe mal wieder Coversongs dabei, also gecoverte Songs von ganz verschiedenen Menschen, von Iron Wine bis Rusted Root. Keine Ahnung, was noch alles kommt. Ich wünsche euch was heute Morgen. Hier in Ulm ist es schön ruhig. Die Parkplätze waren frei heute Morgen. Ja gut, geht in die Au runter. Ja, ihr wisst schon. Ja, was soll man sagen? Schwerwoche ist, da komme ich nachher noch so ein bisschen dazu. Da haben wir es mal von den alten Bürgermeistern. Ja, yeah, was soll ich sagen? Guten Morgen, es ist jetzt 7 Uhr und ich muss gerade mal gucken, weil die Uhr im Studio kaputt ist. 7 Uhr und 5 Minuten ist es jetzt schon, ja? Und das Wetter wird besser, sozusagen. Ja, was soll man sagen? Die Staus gibt's heute Morgen, habe ich keine gesehen. Beim Herfahren auch nicht. Es ist ja das Übliche jetzt wieder. Es sind Sommerferien, ist dann schon in Norddeutschland. Jetzt hier geht's dann auch bald los. Mal gucken, wie es wird im Sommer. Ich denke, schöne Zeiten werden wir haben. Ja, Personal Jesus von Johnny Cash. Wenn Johnny Cash einen Song anfasst, gehört er ihm eigentlich sofort. Aus dem Synthie-Hit von Depeche Mode macht der Mann in Black eine staubige Beichte irgendwo zwischen Kirche, Highway und Whiskyglas. Hier ist Personal Jesus von Johnny Cash. Yeah.

Take me home. Don't follow Casper McQuaid und Cody Jinks hier in der Happy Morning Show aus dem Album Unravel It. Ja, manchmal ist der beste Rat einfach ganz einfach. Mach dein eigenes Ding. Casper McQuaid und Cody Jinks liefern mit Don't Follow genau den passenden Soundtrack dazu. Ehrlich, rau und mit einer Stimme, die schon einiges erlebt hat. Ja, hier in der Happy Morning Show. Heute von 7 bis 9, jeden Donnerstag, jeden Tag, von Montag bis Freitag. Ja, yeah, hier in der Happy Morning Show. Ja, ein Parasit geht um. Ha, ein Parasit geht um. Aus den Bundesstaaten wird mal wieder im Sommer, wird ja jedes Jahr gemeldet, das haben wir jedes Jahr, eine hartnäckige Darmerkrankung gemeldet. Als Auslöser stehen vor allem frische Lebensmittel im Verdacht. Und zwar Cyclospora cayetanensis heißt das, ja. Und da braucht man unbedingt eine Toilette in der Nähe, weil das ist sehr hartnäckig und kommt sofort. Und das ist eigentlich jedes Jahr so, wenn der Salat, wenn man Salat anliefern lässt und solche Sachen, da gibt es dann oft, das wird also nicht von Menschen übertragen, soweit ich weiß, von Mensch zu Mensch, sondern von eben Produkten an den Mensch. Und die dann eben verseucht sind oder kontaminiert sind mit Kolibakterien zum Beispiel auch, ja. Da muss man dann schauen und die Spuren und das ganze Ding. Ich kenne mich da nicht so ganz gerne auf, aber man soll aufpassen, zum Beispiel nur abgekochtes Wasser trinken oder aus Flaschen, wenn man irgendwo ist, keine Salate, Kräuter, Obst oder rohes Gemüse essen. Die Hände häufig mit Wasser und Seife, Wäsche. Ja, mein Gott, Mo. In a big country. Wer glaubt, man könnte einen 80er-Hit nicht neu erfinden? Kennt diese Version noch nicht. Die Jam Band Mo nimmt sich in a big country vor und gibt dem Song jede Menge Platz zum Atmen. Anschnallen ist nicht nötig. Einfach treiben lassen hier in der Happy Morning Show. Es ist jetzt, mal gucken, die Uhr ist ja kaputt im Studio. 7.18 Uhr und es geht los, es geht weiter. Jetzt, ich glaube, 20 Grad hat es schon draußen. Mal gucken, vielleicht wird es ja wieder richtig schwül heute, so wie gestern. Aber ja, mein Gott, Regen ist ja auch gut. Haut rein. Ach ja, jetzt wollen wir mal kurz stoppen, ich muss ja noch was sagen. Also es ist ja angekündigt heute Happy Morning mit einem Sonderspezial zu Bonnie Tyler, aber das ist leider gecancelt. Das ist leider falsch im Radio angebracht. Heute gibt's Ich schwöre, heißt die Sendung heute, ja. Ich schwöre. Wir schwören alle diese Woche. Also das Happy Morning mit Bonnie Tyler ist natürlich falsch im Netz. Aber keine Ahnung, das machen wir dann mal später. Ja, Bonnie Tyler, ist ja verstorben, 80 Jahre geworden, spielen wir nachher auch noch einen Song. Da war ja damals, also mein erster Hit, wo ich verliebt war, damals war ich glaube 15 oder 16, war Lost in France von Bonnie Tyler. Und da spielen wir eigentlich nachher auch noch. Also 80 Jahre Bonnie Tyler sozusagen. Ja, jetzt ist sie tot. Was willst du machen, ja? Also, wenn ihr Happy Morning hören wollt, immer einschalten morgens von 7 bis 9, jeden Tag mit jemand anderem. Und jetzt eben Big Country mit Mo.

California Sun mit den Ramones hier in der Happy Morning Show. Ist auch mal eine coole Sache, oder? Ramones. Da könnten wir eigentlich mal 2 Stunden über Ramones Special machen. Ja, heute gibt's ein Ich schwöre Special. Wir schwören alle, ja. Ja, Leute, die Dollar, ja, der Dollar hat heute 1,14,6 gesunken. Der Euro, das ist so mal sagen, Continental, zum Beispiel in dem DAX. Was geht ab? Continental hat verloren. Geht jetzt auf 72,48, wobei man wissen muss, vor der Pandemie waren die auf 135, jetzt sind sie immer nur auf 72. Das ist eben so, da kann man nichts machen. Gold, ja, 3640 Euro, 3540 Euro gestern wert oder heute wert. Ja, Gold war ja auf 4,6, ja, sind ja auf 1000 Euro abgekackt. Das ist ja auch scheiße, Goldsturz, ja, scheiße wert, wer es dann gekauft hat. Zuerst mal 1000 Euro ist schon ganz schön viel, so wenn man dann so sieht, ja, was gibt's Neues? Ja, keine Ahnung. Ich hoffe, ihr habt keine Elon Musk Aktien gekauft, ja. Das wird wahrscheinlich abkacken. Wahrscheinlich so irgendwie. Was will ich machen, ja? Die Donau. Ja, die Donau ist anscheinend zu flach fürs Nahbade. Es gibt Niedrigwasser und kaum Strömung. Ja, doch, mal gucken, vielleicht kann man noch was ändern, aber es hat ja geregnet heute und morgen und übermorgen. Mal gucken, vielleicht wird es noch ein bisschen besser. Montag ist Schwörmontag. Da schwört man, da schwören die Ulmer Bürgermeister zum Beispiel. Ja, die Ulmer Bürgermeister schwören da, ja. Also die früheren Oberbürgermeister war beim Schwur zum Beispiel der Theo, Sabolot, jetzt habe ich mein Ding ausgemacht, Sabolot, war der Theodor Pfeiser im Amt von 1948 bis 72. Dann kam Hans Lorenzer von 72 bis 84. Ernst Ludwig von 84 bis 92 und Ivo. Unser Ivo natürlich von 1992 bis 2016. Das macht ihm zu schnell keiner nach. Und Günter Zisch dann von 2016 bis 2014. Und jetzt eben unser Martin Ansbacher. Ja, hallo, aber jetzt Grüße ins Rathaus. Wer weiß, wer zuhört. Schöne Grüße auch an Martin Ansbacher. Ja, schönes, der war ja diese Woche auch schon im Studio. Wir haben ja nicht zu fassen, ja, was wir mal alles hier haben im Studio. Mal gucken, wenn ich mal demnächst einlade. Vielleicht lade ich mal Mick Jagger ein. So mit 82, da hat er sicher einiges zu erzählen. Er wurde ja auch geghostet sozusagen. Da ging es ja ums Ghosten, ja. Kennt ihr das Ghosten, wenn die Leute nicht antworten? So nicht mehr antworten, plötzlich den Kontakt abbrechen und so. Ja, das passiert natürlich auch Mick Jagger, das passiert mir, das passieren natürlich vielen Menschen einmal im Leben, zweimal im Leben, fünfmal im Leben, wer weiß. Ja, jetzt wollte ich eigentlich I Got Your Baby spielen von mit Shaggy. Shaggy war ja damals auch immer im Stitz, der da im Wiley Club damals immer gespielt hat. War übrigens ein interessanter Typ, ein Riesenhühne, ein Riesenmann und ja, wie soll ich sagen, total freundlich und nett, hat auch gern Drinks getrunken und so, also war halt nach dem Konzert auch und so weiter und so fort, ja. So, wir sind jetzt mitten im Thema hier, Schwörmontag kommt, da geht man natürlich in Aurunde oder ins Oma oder ins Gleis oder in den Liederkranz oder um die ganze Au wird voll sein oder auf dem Münsterplatz. Es gibt ja viele Konzerte. Roland Kaiser kommt jetzt am, glaube Samstag ist er dann, glaube ich, oder Sonntag, weiß gar nicht, wann er spielt, auf dem Münsterplatz. Über 10.000 Karten verkauft. Also, es geht mal wieder los. Wann geht's wieder? Wie heißt der Song? Warte mal, wie heißt der Song? Keine Ahnung. Roland Kaiser. Ja, mittlerweile ein richtiger Superstar geworden in Deutschland. Ja, habe ich natürlich keinen Song dabei, aber können wir ja mal nächstes Mal machen. Das kommt ja erst noch, ja? Mal gucken. Roland Kaiser. Ja, aber ich habe einen ganz anderen Klassiker dabei. Und zwar Don't Let Me Be Misunderstood. Manche Stimmen erkennt man nach dem ersten Satz. Wo sind wir denn jetzt? Mal gucken, wo sind wir denn? Manche Stimmen erkennt man nach dem ersten Satz. Eric Burdon hat so eine kraftvoll, rau und mit genau der Portion Lebenserfahrung, die dieser Klassiker braucht. Don't Let Me Be Misunderstood hier in der Radio Happy Morning Show. Es ist jetzt 7:33 Uhr. Yeah.

You can't always get what you want von Rusted Root hier in der Happy Morning Show. Ja, Rusted Root, you can't always get what you want. Die Rolling Stones wussten schon, man bekommt nicht immer, was man will. Rusted Root liefert den passenden Beweis, allerdings mit deutlich mehr Weltmusik, Percussion und guter Laune. Manchmal bekommt man eben genau das, was man braucht, sozusagen. Ja, es ist jetzt, muss man gucken, es ist jetzt 7.44 Uhr, das Wetter ist nicht besser geworden. Die Müllabfuhr war schon da. Es macht immer jedes Mal Krach. Donnerstag hier, wenn ich die Fenster offen habe im Studio. Ja, was gibt's Neues? Es gibt zum Beispiel am 17. Juli, also heute ist ja der 15. im Cuervo im Roxy Soundgarten um 20 Uhr in der Schillerstraße oder um 18 Uhr die SRE Benefits Party im Studentencafé. Immer hingehen, im Studentencafé, da ist immer was los, da gibt's auch viele Sessions. Einfach hingehen. Leute, da ist zwar ein bisschen alt, aber es ist richtig cool da und da spielen auch die guten Bands und da gibt's auch die guten Sessions. Am 18. Juni auch Dick Decadence mit Bebetta und Vince im Kabarett Eden in der Karlstraße 71 um 22.30 Uhr. Also einfach hingehen. Und am 19. Juli natürlich in die Friedrichsau in Liederkranz ab 15 Uhr Tipsy Garden in der Friedrichsau, sozusagen in der Friedrichsau. Ja, Leute, jetzt müssen wir mal gucken. Wir machen ja keine Geburtstagssendungen, aber ich habe gedacht, dem unseren Uwe, also von Free FM, ja, ich sage mal keinen Nachnamen, damit er keine Anrufe kriegt, hat heute Geburtstag und er wurde knapp über 30 oder waren es schon knapp über 50, ich weiß gar nicht mehr genau. Ja, Rippenfellow ist er vom Beruf, also was heißt vom Beruf ist er das nicht, ja, aber das macht er so auch in seiner Freizeit und nebenher ein großer DJ und er lebt zusammen mit seiner Frau in Neu-Ulm und arbeitet bei der Stadt. Und hallo Stadt, hallo Ulm, hallo Uwe, alles Gute zum Geburtstag, wünscht dir natürlich Happy Morning. Heute Morgen um 7.46 Uhr und wir haben dir natürlich einen Song geschrieben, extra für dich. Ich habe gedacht, komm, mach mal einen Song für den Uwe und dann habe ich gedacht, wir nennen den Song Merhaba und der ist jetzt für Uwe Brennisch. Tun wir mal gucken, dass ich auch richtig einschalte, damit es auch geht, Leute. Merhaba, lieber Uwe, alles Gute zum Geburtstag.

Ja, Lavirons mit Miss Grace Jones hier bei Radio Free FM mit der Happy Morning Show. Der Song geht ja nochmal 12 Minuten, das ist ja nicht zu fassen, ja. Jetzt wird es, also es ist praktisch stilvoll. Grace Jones war ja nie eine Künstlerin, die den einfachen Weg gewählt hat. Als sie sich den französischen Klassiker Lavirons vornahm, hätte sie ihn einfach nachsingen können. Stattdessen machte sie daraus einen eleganten Mix aus Disco, Soul und Avantgarde. Ihre tiefe Stimme verleiht dem berühmten Liebeslied eine ganz neue Atmosphäre. Eine Hommage an Edith Piaf, aber mit unverwechselbarer Grace Jones Handschrift. Ja, Grace Jones ist ja heute auf dem Titelblatt von Happy Morning. Und da kann man auch mal eine Sendung drüber machen. Ist auch ganz cool. Grace Jones, aber ist auch schon uralt, der Song. Aber damals, als der rauskam, die Platte, war das ja nicht der Hit überhaupt, und die ganze Platte war ja ganz cool so. Leute, ja, wir sind jetzt hier mitten im mitten in der Happy Morning Show. Und es gibt ja heute noch mehr Sachen. Zum Beispiel im Lehrergarten gibt es Geschichten und schwäbische Gedichte mit Adi Hübel am Saxophon. Sabine Höhe aus der Kulturreihe im Lehrergarten. Im Roxy gibt es in der Werkhalle Together in Motion, das habe ich schon gesagt. Und im Musikschule in der Stadt Ulm gibt es heute am Marktplatz um 19 Uhr im Konzertsaal, 18.30 Uhr ein Sommerkonzert mit Mini Vince and Friends. Im Obermünster wie immer Orgelmusik zur Mittagszeit, und in Lautern zu unserer lieben Frau, da kommen wir ja öfters, da sind ja öfters Veranstaltungen gerade da in Lautern um 19 Uhr Sommerabend. Lautern mit Ignaz Netzer Goes Blues. Und dann hier auf dem Fischerplätzle ist heute noch um 19.30 Uhr der Männergesangsverein Hegehofen und um 20.15 Uhr die Funky Pilots. Ja, was gibt's noch so? Ja, keine Ahnung, mal gucken. Heute ist irgendwie nicht so viel los in Ulm, aber es ist ja die Schwörwoche und da geht's überall ab. Da ist man draußen, trinkt Drinks und so und so weiter und so fort und so weiter und so fort. Ja, es ist jetzt 8.04 Uhr hier in, mal gucken, was machen wir denn als nächstes? Machen wir doch mal David Bowie, würde ich sagen, oder? Across the Universe. David Bowie und die Beatles, das ist eine Kombination, die neugierig macht. Across the Universe gehört zu den poetischsten Songs von John Lennon und Paul McCartney. Bowie nähert sich dem Stück mit großem Respekt, verleiht ihm aber gleichzeitig seine ganz eigene Leidenschaft. Seine ganz eigene Handschrift. Seine Stimme lässt den Song förmlich schweben und erinnert daran, warum Bowie selbst zu den größten Musikern der Welt gehört. Across the Universe hier in der Happy Morning Show mit Mr. Dave Bowie.

Stairway to Heaven mit Mr. Rolf Harris hier in der, auch mal eine ganz andere Nummer hier in der Happy Morning Show. Und zwar, machen wir kurz mal stoppen, Stairway to Heaven von Rolf Harris. Kaum ein Song genießt ja einen größeren Kultstatus als Stairway to Heaven von Led Zeppelin. Diese Version überrascht allerdings viele Hörer. Rolf Harris interpretiert den Klassiker auf seine ganz eigene Weise und zeigt damit, wie unterschiedlich große Songs klingen können, ob man sie liebt oder nicht. Genau solche Covers sorgen dafür, dass Musik spannend bleibt, sozusagen. Ja, der Schwermontag ist der wichtigste Feiertag der Stadt Ulm und zählt zu den außergewöhnlichsten Stadtfesten Deutschlands. Er findet jedes Jahr am vorletzten Montag im Juli statt und verbindet über 600 Jahre Stadtgeschichte mit einem großen Volksfest. Im Mittelpunkt steht die Schwörfeier auf dem Weinhof. Um 11 Uhr tritt der Oberbürgermeister auf den Balkon des Schwörhauses und hält die traditionelle Schwörrede. Dabei legt er Rechenschaft über das vergangene Jahr ab und spricht den historischen Eid. Reichen und Armen ein gemeiner Mann zu sein, in den gleichen, gemeinsamen und redlichen Dingen, ohne allen Vorbehalt. Das Wort gemeiner bedeutet hier nicht gemein, sondern der Gemeinschaft verpflichtet. Der Schwur soll ausdrücken, dass alle Bürgerinnen und Bürger gleich behandelt werden. Hihihi. Seine Wurzeln reichen bis in die mittelalterlichen Schwörbriefe des 14. Jahrhunderts zurück, als die Zünfte mehr politische Mitbestimmung erkämpften. Am Nachmittag wandelt sich die feierliche Stimmung in ein riesiges Volksfest. Dann beginnt das berühmte Nahbade. Der Name leitet sich vom schwäbischen Hinabbaden ab. Tausende Menschen streiben auf Schlauchbooten, Flößen oder selbstgebauten Themenbooten die Donau hinunter. Vereine gestalten fantasievolle Motivboote, die aktuelle Politik oder lokale Ereignisse satirisch aufs Korn nehmen, fast wie ein Karnevalsumzug auf dem Wasser. Entlang der Donau feiern Zehntausende Zuschauer mit. Zum Schwermontag gehört außerdem die Schwörwoche. Schon in den Tagen davor finden zahlreiche Veranstaltungen statt, darunter zum Beispiel die stimmungsvolle Lichterserenade auf der Donau, Konzerte und Straßenfeste. Traditionelle Veranstaltungen wie das Fischerstechen oder den Binditanz passieren im mehrjährigen Wechsel. Dieses Jahr ist Nahbade. Besonders bemerkenswert ist, dass der Schwermontag heute als Symbol für Demokratie und Bürgersinn verstanden wird. Nach dem Zweiten Weltkrieg wurde die Tradition bewusst in diesem Sinne wiederbelebt. Gemeinsam mit ähnlichen Schwürtagen in Reutlingen und Esslingen gehört die Tradition heute zum immateriellen Kulturerbe. Ja, für viele Ulmerinnen und Ulmer ist der Schwermontag mehr als nur ein Fest. Er ist ein Stück Identität. Wer zum ersten Mal erlebt, nimmt meist zwei Eindrücke mit nach Hause. Morgens eine feierliche Zeremonie mit jahrhundertealter Geschichte und nachmittags eine ausgelassene, fast mediterrane Stimmung entlang der Donau, die in Ulm jedes Jahr eine einzige große Festmeile. Verwandelt. Ja, es ist jetzt 8.25 Uhr hier bei Radio Free FM in der Happy Morning Show. Ja, was machen wir? Es gibt ja noch, Linda Ronstadt ist 80 geworden, da spielen wir nachher auch mal noch einen Song. Da gab es ja in den 70er, 80ern war die ja weltberühmt, sowas wie heute Taylor Swift, ja, muss man sich das vorstellen. Das war, glaube ich, die erste, die Stadien gefüllt hat, auch in USA und in Europa und auf der Welt. Linda Ronstadt, da hören wir nachher noch einen Song, oder sollen wir gleich einen hören, muss mal gucken, wo wir waren. Nee, das machen wir nachher. Wir haben jetzt Don't Go Breaking My Heart von Friday Night Ruby und jetzt geht's weiter mit Black Betty mit Greatest Hits aus dem Spider-Bait hier bei Radio Free FM. Yeah!

Na, Hasch mit Cola Shaker hier bei Radio Free FM in der Happy Morning Show. Es ist jetzt 8.34 Uhr. Minuten. Ja, draußen hat es so 20 Grad, es ist ein bisschen schwül heute. Ja, Hasch ist auch so ein Song, der schon mehrere Leben hinter sich hat. Weltberühmt wurde er ja durch Deep Purple, durch Cola Shaker. Haben ja eine gehörige Portion Psychedelic Rock und British Charm mit hineingebracht. Ja, gute Songs altern einfach nicht. Ja, es gibt ja noch einen Tipp in der Au, und zwar Radio Europa spielt im Kulturbiergarten Liederkranz in der Friedrichshau am Freitag 17 Uhr. Beginn ist um 20 Uhr, Eintritt 10 Euro. Radio Europa ist ein deutsches Musikensemble aus der Region Nürnberg. Gibt seit 2011 und die fünfköpfige Band verbindet Einflüsse wie französische Musette, Irish Folk, Balkanrhythmen, Swing sowie mediterrane und skandinavische Klänge zu einem vielseitigen Konzerterlebnis. Wie immer in der Friedrichshau. Es gibt ja dann Ende des Monats auch Exodus. Einfach hingehen. Die alten Rocker, 50 Jahre werden sie alt. 50 Jahre stehen sie jetzt auf der Bühne. Da gibt's viele Leute, zum Beispiel der Brandy spielt immer noch Gitarre mit. Ja, cool, der damals mit, wie haben sie geheißen, Fat Nelly haben sie geheißen. Fat Nelly, das war auch eine coole Band damals, so in den 80ern. Ja, Leute, Ballroom Blitz, The Struts. Wenn jemand Glamrock heute wieder aufleben lässt, dann sind es die Struts. Mit ihrer Version von Ballroom Blitz zollen sie Sweet Respekt, ohne dabei ihre eigene Persönlichkeit zu verlieren. Viel Energie, große Gitarren und eine Menge Spaß. Genauso muss Rock'n'Roll klingen, yeah!

0: Ja, Queens of the Stone Age, hier aus dem Album Make It With Two, White Wedding, ein Song von, wie hat er geheißen, Billy Idol, auch ein kleiner Mann, also das sind ja kleine Männer, ja, Billy Idol war ja glaube ich auch nur ein Meter, 56 oder so, aber coole Sachen, damals gemacht, so, Mister, ja, heute gibt es zum Beispiel auch, es ist jetzt 8 Uhr, muss ich gerade mal gucken, 8 Uhr 43 Minuten und, 7 Sekunden und es gibt heute Mittag um 16 Uhr hier bei Radio Free FM natürlich die Plattform, wie immer, die ganze Woche von Montag bis Donnerstag, glaube ich, die Integrate-App der Stadt Ulm, Orientierung leicht gemacht mit Christina Scheel. Ja, wie findet man sich in einer neuen Stadt zurecht, wenn Sprache, Behörden und Abläufe noch gänzlich ungewohnt sind? Welche Informationen braucht man, um den Alltag zu organisieren, gesellschaftlichen Anschluss zu finden und sich Schritt für Schritt in der neuen Umgebung einzuleben? Und wo findet man all diese Informationen zuverlässig? Ja, in der heutigen Ausgabe der Plattform geht es um die Integrate App Ulm, einen kostenlosen und mehrsprachigen digitalen Wegweiser für Menschen, die neu in Ulm sind. Ja, und zu Gast bei Michael Drost ist heute Christina Scheel, Mitarbeiterin der Teilhabeförderung für Drittstaatsangehörige beim Sachgebiet Chancengleichheit und Vielfalt der Stadt Ulm. Christina spricht darüber, wie die Idee zur App entstanden ist, welche Herausforderungen bei Menschen beim Ankommen in einer neuen Stadt erleben und warum verlässliche Informationen dabei so wichtig sind. Und da zeigt sie anhand konkreter Beispiele aus der Praxis, wie die App Menschen mit Einwanderungsgeschichte unterstützt und gleichzeitig Fachkräfte, Ehrenamtliche und Beratungsstellen entlastet werden und wie auf diese Weise letztlich die ganze Stadt profitiert. Also einschalten, Michael Drost und Christina Scheel zuhören heute von 16 Uhr bis 17 Uhr in der Plattform bei Radio Free FM. Und hier geht's jetzt weiter mit Megadeth, mit No More Mr. Nice Guy von Free FM in der Happy Morning Show. Yeah!
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Ja, Mr. Vince Neil aus dem Album Tattoos and Tequila mit dem Song Bitch is Back. Hier bei Radio Free FM in der Happy Morning Show. Ja, heute mit dem Roland Jo, mit mir. Es ist bald schon wieder rum. Es ist jetzt 8 Uhr, kann man gucken, 8.54 Uhr. Und was habe ich euch versprochen? Linda Ronstadt war in den 70er Jahren ein Superstar. Dann erkrankte sie und zog sich zurück. Jetzt wird ihr Leben verfilmt. Ja, lange vor Taylor Swift, habe ich ja schon gesagt, hat sie die Stadien gefüllt. Die Königin des Rock, die größten Erfolge feierte Ronstadt, die am Mittwoch, 15. Juli, gestern 80 Jahre alt geworden ist, in den 70er Jahren mit Alben wie Hard Like a Wheel und Songs wie You're No Good und Don't Know Much. Sie brachte insgesamt rund 2 Dutzend Alben heraus und gewann mehrere Grammys und andere Auszeichnungen und wurde in die Rock'n'Roll Hall of Fame aufgenommen. Dann wurde sie leider krank mit einer Nervenkrankheit, Parkinson hat sie gehabt. 2013 hatte sie es verkündet und musste ihre Karriere beenden. Und seitdem hat sie sich aus der Öffentlichkeit zurückgezogen. Und sie lebt in San Francisco, schreibt Bücher und arbeitet an Dokumentarfilmen mit. Derzeit ist auch ein Bionic in Arbeit, in dem sie von Selena Gomez gespielt werden soll. Also wird ihr Leben verfilmt. Linda Ronstadt, ja, ich möchte mich verabschieden für heute von euch. Ihr habt die Happy Morning Show gehört mit dem Roland Jo. Und jetzt gibt's noch 2 Lieder von Linda Ronstadt. Und zwar zu Ehren von dieser schönen Lady, die uns beglückt hat in den 70er, 80er Jahren und auch später noch viele Hits geschrieben hat. Ja, Linda Ronstadt. Ich wünsche euch fast eine schöne Woche. Es geht jetzt weiter mit dem Programm bei Radio Free FM. Heute Mittag in der Plattform einschalten und jetzt einfach losziehen. Die Stadt, die Schwerwoche ist, da könnt ihr einfach reinhauen. Ja, ich wünsche euch was. Macht's gut. Hier war der Roland Joyer. Ihr habt Happy Morning gehört. It Doesn't Matter Anymore aus dem Album Like a Rose von Linda Ronstadt. 3.

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3: Es ist 10 Uhr und damit willkommen zurück hier zu unserem Get Up-Programm. Hier auf der 102,6 live bei Radio FreeFM. Im Studio sind Flo und ich, Emil. Ja, in 8 Tagen startet die WM in Kanada, USA und Mexiko. Und das nehmen wir heute Morgen mal als Anlass, ein bisschen über die Weltmeisterschaft zu sprechen. Ja, wie schätzen wir die verschiedenen Nationen ein? Welche Teams sind Favoriten? Wem trauen wir zum Beispiel auch nicht so viel zu? Oder wer könnte eventuell eine Überraschung werden? All das und noch vieles mehr hört ihr gleich in den nächsten 2 Stunden. Also bleibt auf jeden Fall dran. Jetzt starten wir aber erstmal mit Musik. Mit einem Song, der so heißt wie etwas, was ich hoffe, dass ihr nicht habt. Hier kommt Schlafstörung.

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1: Willkommen bei Radio Free FM. Heute Nachmittag mit der Plattform. Mein Name ist Michael Trost. Und wieder einmal sind wir eine Stunde auf Sendung mit einem spannenden Gast, mit einem spannenden Thema. Und dabei geht es heute um die Integrate App. Und wer sich noch gut erinnern kann, haben wir schon mal über diese App, über diese Anwendung, die entwickelt wurde, vor einem guten, ja, halben Jahr gesprochen. Und da machen wir heute sozusagen die Fortsetzung, den Teil 2 dazu. Und bei mir im Studio ist vom Projektteam der Integrate App in der Stadt Ulm oder bei der Stadt Ulm angestellt, die Christina Scheel. Christina, herzlich willkommen wieder einmal.
2: Hallo, vielen Dank für die Einladung. Dass ich hier sein darf.
1: Vielen Dank fürs Kommen. Und wir haben damals bei dem Thema gesagt, das hört sich sehr spannend, sehr interessant an. Und wenn es dann soweit ist, stellen wir die Anwendung mal vor. Und heute ist es dann soweit. Wir stellen sie vor auch, nein, das heißt soweit. Es gibt schon ein paar Monate bei euch die Anwendung, aber heute stellen wir sie den Hörern einmal vor, damit die Hörer auch ein bisschen an der Stelle, ja, auch das Ding kennenlernen und auch einfach in der Stadt Ulm das Wissen um die Existenz der gleichen oder dieser App ein bisschen, wie soll man sagen, verbessert wird. Ich würde sagen, Christina, bevor wir aber zur App kommen und zu euren Aktivitäten, machen wir es wie beim letzten Mal auch. Wir machen eine kurze Vorstellrunde. Du kennst es schon vom letzten Jahr. Machen wir heute auch genau wieder so.
2: Genau, ich bin Christina und ich arbeite bei der Stadt Ulm im Projekt Teilhabeförderung für Drittstaatsangehörige. Und im Rahmen dieses Projektes bei der Stadt Ulm entwickeln wir unter anderem eben eine App, beziehungsweise haben die mit Leben befüllt sozusagen. Und genau, wir haben andere Themen auch noch. Wir machen auch Integrationskursmaterialien, haben das Fest der Vielfalt letztes Jahr ausgerichtet. Genau. Rund um Ankommen und Integration.
1: Ja, bist du eigentlich auch echte Ulmerin oder?
2: Also ich sag mal so, ich bin in der Umgebung aufgewachsen, war in Ulm in der Schule, war zwischenzeitlich dann auch weg. Also, aber ja, ich würde sagen, ich bin Ulmerin.
1: Also du bist auch schon perfect integrated, das heißt, ich bin auch echter Ulmer, das kann man bei dir ja auch so sagen. Also wir sind hier gut, wie soll ich mal sagen, verankert, kennen die Dinge, was die Menschen, die eben nach Ulm kommen, so alles noch nicht kennen. Aber auf jeden Fall hast du auch deinen guten, wie soll ich mal sagen, einfach schon einen guten Stadtbezug. Und bist da jetzt, wie viele Jahre bist du schon bei der Stadt? Wie lange arbeitest du da schon?
2: Ich bin 2024 zur Stadt gekommen. Genau, dann erst als Projektmitarbeiterin im Sinne von Projektassistenz und dann hatten wir dieses Drittstaatsprojekt, Drittmittelprojekt an Land gezogen und dann seit Mitte 24 dann im Projekt.
1: Und solche Themen, solche Projekte laufen jetzt erstmals in der Stadt, dass man so eine Anwendung kreiert und dann einführt oder gab es ohne dieses konkrete Projekt an anderer Form, gab es sowas vorher schon mal oder ist das wirklich was ganz Neues, was wir in Ulm noch gar nie hatten?
2: Also ich sag mal, die App an sich gab es bestimmt davor noch nicht, direkt für die Menschen, die neu zu uns kommen. Drittmittelprojekte an sich gibt es immer wieder. Man muss dazu sagen, die Stadt und auch die Dynamik lebt davon, dass man Drittmittelprojekte oder Projekte an sich an Land holt, also das heißt Fördermittel beantragt und genau, damit eben Projekte wie eben so eine App umgesetzt werden können.
1: Ja. Okay. Und grundsätzlich solche Anwendungen wie jetzt die Integrate App für Ulm, die zumindest gab es in anderen Städten schon mal. Ich glaube, da hat es tatsächlich, wir haben, glaube ich, beim letzten Mal gesprochen, in anderen Städten gab es auch schon vergleichbare Beispiele, wo auch dann ihr euch ein bisschen, glaube ich, orientieren konntet, wie man sowas dann angeht.
2: Genau, die App, die gibt es deutschlandweit und die kann man kommunalspezifisch, ne, also ortsspezifisch anpassen mit den Inhalten, mit Informationen. Ich glaube, mittlerweile sind es über 100 Kommunen, die Integrate App nutzen, also Landkreise und Städte. Und das ist auch schön zu erfahren, dass wir ein Netzwerk haben. Man kann sich austauschen, gibt es was läuft gut, was weniger gut, wie kann man die App bewerben. Genau, und das wird regelmäßig auch organisiert von den Anbietern der App, beziehungsweise denjenigen, die das eben bereitstellen und auch den technischen Support machen. Und Genau, da fühlen wir uns ganz gut aufgehoben und haben gedacht, das ist was, bevor wir was ganz Neues entwickeln lassen, wo natürlich auch viel Geld kostet, können wir auf was zurückgreifen, das es schon gibt.
1: Ja, und was sich auch schon bewährt hat, also wo man nicht quasi auch mit Konzept und mit den ersten, wie soll man sagen, Grundsätzen, Überlegungen ran muss, sondern wo man schon auf einer mehr oder weniger etablierten Anwendung aufsetzt, die halt dann unspezifisch dann halt anpassend ausprägt.
2: Genau.
1: Ja. Und das heißt, über 100 Städte haben das schon im Einsatz. Wie lange denn schon? Also schon vom Konzept und von der Umsetzung schon?
2: Also soweit ich weiß, gibt es die Integrate-App seit 2015, beziehungsweise Ende 2015, glaube ich, ist sie wirklich an den Start gegangen, als es die erste, sag ich mal, große Flüchtlingswelle gab, als sehr viele Menschen zu uns gekommen sind, hat es die Tür und Tür GmbH in Augsburg angefangen zu entwickeln. Und man muss dazu sagen, das ist eine relativ gemeinnützige GmbH, die sich von Beginn an eben auch für ein gutes Ankommen, für eine Integration bei uns einsetzt und auch viele andere Projekte betreut.
1: Ja, oh ja. Also genau, ja, wie du sagst, dann ist das ungefähr mit der eben damals mit den vielen Menschen, die zu uns gekommen sind, mit der Flüchtlingswelle als Ideen dann eben auch in der Realisierung dann umgesetzt worden. Verstehe. Sehr gut.
2: Genau.
1: Und das heißt, es gibt dann für jede Stadt eine unterschiedliche Ausprägung, aber im Prinzip ist es der gleiche Unterbau, die gleiche Logik dahinter, also die gleiche Funktionalität wahrscheinlich auch. Oder gibt es da jetzt
2: genau. Je
1: Stadt auch noch Spezifika, wo man sagen kann, naja, die haben vielleicht noch so eine Funktion. Die sind Ulm, was weiß ich, es gibt irgendein öffentliches Verkehrsmittelangebot wie eine Schwebebahn, die es halt nicht in Ulm, aber was weiß ich, in Wuppertal zum Beispiel gibt, irgendwie, dass man Spezifika irgendwo dann auch funktional unterschiedlich hat oder ist.
2: Also die Funktionen an sich sind überall gleich. Mhm. Man hat die verschiedenen Sprachen, das ist natürlich auch wieder kommunal abhängig. Jede Stadt entscheidet sich für andere Sprachen, aber die Funktion an sich von der App, man kann Suchfunktionen einstellen, man hat eine Karten-App, man hat ganz verschiedene Funktionen, die überall gleich sind und entsprechend genutzt werden können.
1: Okay, genau. Ja, sehr gut. Und die Daten, beziehungsweise das Hosting ist dann beim Provider oder ist es dann in dem Fall auf den Servern der Stadt Ulm dann?
2: Genau, das Hosting liegt bei der Tür und Tür GmbH.
1: Ja.
2: Aber alles Inhaltliche, was wir generieren, ist von uns, beziehungsweise das ist ein Open Data Projekt. Wir können auch zugreifen auf Informationen von anderen Städten oder es gibt auch allgemeingültige Informationen, die deutschlandweit gelten. Die können wir auch nutzen und die sind schon in so einer Sprache verfasst, damit sie auch gut übersetzbar sind.
1: Ah ja, das heißt auch der Datenstand ist dann teils querschnittlich, teils unspezifisch und wartbar, austauschbar. Also da gibt es eine hohe, ja, wie soll man sagen, auch Durchlässigkeit oder einfach miteinander eine Verknüpfung, ja.
2: Genau.
1: So kann man sagen. Ah ja, gut, gut. Das heißt, man muss da nicht wirklich irgendwas neu erfinden, sondern man muss da halt ein bisschen, wie man sagt, Customizing betreiben, ist ein bisschen
2: richtig.
1: Anpassen.
2: Ja. Gerade Inhalte, die um allgemeine Informationen sich handeln, wie die Mobilität in Deutschland generell, das Deutschlandticket. Dann gibt es jetzt vom Sozialministerium Baden-Württemberg, glaube ich, auch nochmal einen Überbau mit entsprechenden Inhalten. Die können wir nutzen, die sind allgemeingültig und können es bei Bedarf einfach kopieren. Und nutzen oder eben anpassen, wenn wir sagen, ha, das passt jetzt noch nicht hundertprozentig oder in Ulm gibt es eine Besonderheit, dann passen wir das genauso an.
1: Ja, sehr schön. Und du hast gesagt bundesweit, das heißt die unterschiedlichen Bundesländer, irgendwie hat es da auch mit im Sinne mit Regeln, mit irgendwelchen Gültigkeiten irgendwie einen Unterschied, macht das irgendwie was aus oder alles, was drin ist, ist eigentlich bundesweit gültig, so ein Deutschlandticket?
2: Genau, das Deutschlandticket ist bundesweit gültig. Gesetzgebung, Arbeitsmarktregelungen, das sind bundesweit tatsächlich gültig. Die werden dann auch einfach übernommen. Aber es gibt dann ja sowas wie hier bei uns den Jobturbo, wo dann speziell umgesetzt wird. Innovationsregion Ulm, na, das sind so Kleinigkeiten, die dann einfach mit dazukommen, beziehungsweise einfach mehr ist, als es nur bundesweit gültig ist.
1: Ah ja, ich verstehe. Christina, bevor wir jetzt den Menschen ganz viel erzählen, so meine Frage, findet man die App denn irgendwo online, wo der ein oder andere Hörer oder die Hörerin ein bisschen schon mal gucken kann, wo man vielleicht sogar mal mit auf den Button drücken kann, wenn wir darüber sprechen, kann man sie irgendwo schon sehen, dass wir
2: genau.
1: Kurz einfach sagen, wo man gucken kann, wo man sie vielleicht sich installieren kann.
2: Genau, also entweder über den Browser unter integrate.app/ulm. Kann man sie auf dem Browser anschauen, also im Internet, ganz normal über den Desktop oder wer einen Handygriff bereit hat, gerne in den App Store oder in den Google Play Store und dann Integrate App suchen, dann runterladen und dann kann man, quasi wird man durchgeleitet und dann kann man Ulm als Standort auswählen. Mhm. Und dann sieht man die Inhalte,
1: ja,
2: die wir
1: also
2: haben.
1: Also entweder die Handy-App auf Android, genau, und Apple wahrscheinlich dann.
2: Richtig.
1: Oder, okay. Oder man, das heißt browserbasiert, das heißt, man kann sie auch mit dem Computer, das heißt, keine,
2: genau,
1: das ist einfach eine browserbasierte Anwendung, die dann an der Stelle einfach gestartet wird, da muss man gar nichts installieren. Dann.
2: Richtig.
1: Okay, das heißt, das ist ja wahrscheinlich das noch Einfachste, weil
2: ganz
1: man dann,
2: genau,
1: gar nichts installieren muss.
2: Und genauso übersichtlich wie in der App.
1: Ja.
2: Also es ist nur ein bisschen breiter natürlich, ne, je nach Bildschirm, aber genauso mit Kacheln und den Oberthemen sozusagen.
1: Ja, okay, gut. Und also wenn man jetzt irgendwie zu dem Thema Fragen oder irgendwelche Inputs oder irgendwas hat, dann bist du, seid ihr als Team aber die Ansprechpartner. Das heißt, ihr seid diejenigen, die in allen Fragen zur Anwendung, zur vielleicht Weiterentwicklung oder zur Ergänzung von Informationen oder was auch immer eben an Fragen, Rückfragen kommt, ihr seid die Betreuenden,
2: genau,
1: die Ansprechpartner.
2: Meine Kollegin und ich, also die Bibiane, die leider heute nicht dabei sein kann, und ich sind die Ansprechpersonen. Wir haben auch eine Internet- bzw. eine E-Mail-Adresse mittlerweile, integrate@ulm.de. Mhm. Da kann man einfach sich hinwenden oder auch über die App. Da gibt es eine Feedback-Funktion. Da kann man einen Kommentar schreiben und dann auch mit uns Kontakt aufnehmen. Das kommt dann direkt bei uns an. Und sonst, wenn man natürlich auch gerne mal telefonieren möchte oder sagt, ich nehme den kurzen Weg, mhm, auf der Webseite von der Stadt Ulm über Chancengerechtigkeit und Vielfalt sind auch unsere Kontaktdaten zu finden.
1: Ah ja. Lass uns kurz über den Werdegang nochmal sprechen. Also irgendwer hatte irgendwann mal die Idee oder ich meine, ist die Firma oder ist die Stadt dann auf die Firma zugekommen, dass man das für Ulm macht? Oder wie ist damals überhaupt der Entscheid gefallen, wir machen das für Ulm? Wie war da, wie ist das gegangen? Weißt du das?
2: Genau, also am Anfang stand eben das Projekt mit,
1: ja,
2: den einzelnen Teilprojekten und da war einfach ein Teilprojekt, wir wollen eine App für Neuankommende hier in Ulm. Und zuerst war eigentlich angedacht, eine ganz neue App entwickeln zu lassen. Und dann haben wir recherchiert, natürlich auch Kosten abgewägt und sind dann auf die Integrate-App gestoßen und haben uns letztendlich als Projektteam dafür entschieden, das dann nicht neu entwickeln zu lassen, sondern was Bestandsmäßiges zu nehmen und das dann einfach weiterzuentwickeln.
1: Ja, und das war dann, welcher Zeitpunkt, was sagtest du, wann das war im Jahr?
2: Das war dann, müsste Ende 24, Anfang 2025 gewesen,
1: ja,
2: sein. Genau.
1: Mhm. Und dann habt ihr mit den, ja, mit den Entwicklern dann Kontakt aufgenommen und gesagt, wir, die Stadt Ulm, haben Interesse.
2: Genau.
1: Kommt mal nach Neu-Ulm, präsentiert mal. Und dann hat irgendwann wahrscheinlich die Präsentation im Gemeinderat, vermute ich mal, stattgefunden, oder?
2: Tatsächlich nicht.
1: Nein.
2: Dadurch, dass wir ein,
1: aha,
2: Projekt sind, mussten, aha, wir gar nicht über den Gemeinderat gehen,
1: ah, ja,
2: und konnten das letztendlich auch ohne Gemeinderat entscheiden. Das wird dann wahrscheinlich später noch wichtig werden, wenn es darum geht, die App weiter zu finanzieren. Aktuell sind es ja Projektgelder.
1: Mhm.
2: Dieses Jahr und nächstes Jahr ist es noch gesichert. Aber dann stellt sich die Frage, wie geht es denn weiter mit der App?
1: Mhm. Ja, und dann auf jeden Fall ist der Beschluss irgendwann 2025 oder wann gefallen, wenn das,
2: genau,
1: was macht?
2: Okay. Ja, Anfang, ja, 2025 müsste es gewesen sein.
1: Ja, ja.
2: Und dann haben wir auch eine Betreuerin direkt vor Ort, das ist super.
1: Mhm.
2: Mit Fragen, Problemen können wir immer uns an sie wenden, mhm, und dann gibt es auch relativ schnell eine Lösung oder eben einen Vorschlag, wie wir damit umgehen können.
1: Mhm. Gut, und dann habt ihr die ganzen Inputs geliefert, die Fragen beantwortet und dann irgendwann, ich glaube beim letzten Mal, als ihr da wart, haben wir gesprochen, dass eine Testphase ansteht. Das war dann so um die Jahreswende rum, ne?
2: Genau, wir haben mit der App AG eine Testphase entwickelt, um zu überprüfen, kommen denn die Inhalte und die Texte, die wir generiert haben, an?
1: Ja.
2: Fehlt was? Ist irgendwas noch im Argen? Und die wurde sehr gut angenommen. Wir haben auch super Feedback bekommen. Und das Feedback haben wir wieder genommen, eingearbeitet, bevor es dann letztendlich richtig online ging, die App.
1: Mhm. Und dann habt ihr im April,
2: genau,
1: den Knopf gedrückt und gesagt, jetzt ist das Ding freigeschaltet.
2: Richtig.
1: Ja. Da war dann ein großes Event. Ich habe Bilder gesehen auf Social Media, was, glaube ich, mit Martin Ansbacher, der dann,
2: richtig,
1: auch sozusagen offiziell das dann freigeschaltet,
2: genau,
1: hat.
2: Genau, wir haben eine kleine, ja, Pressemitteilung rausgegeben, Bilder gemacht mit dem Oberbürgermeister.
1: Ja.
2: Dann wurde es natürlich auch zum Glück abgedruckt, muss man sagen.
1: Mhm.
2: Wir haben dann auch eine Werbekampagne gestartet mit Plakaten, Postkarten, Flyern, auch Fahrgast-TV, ne? Also die tollen kleinen Bildschirmchen,
1: ja,
2: im Bus,
1: mhm,
2: sind bespielt worden, damit wir möglichst eine breite Masse an, ja, Bürgern, Bürgerinnen in Ulm erreichen und natürlich auch unsere Zielgruppe.
1: Mhm. Ja, und übers Radio machen wir es heute auch nochmal bekannt,
2: ja,
1: damit die Leute das dann auch einfach, ja, in Ulm alle kennenlernen und vor allem natürlich die Menschen, die es nachher auch nutzen sollen, kennenlernen. Ich gucke mal gerade auf die Uhr, ja, wir haben gleich 16.15 Uhr, ich denke, wir spielen mal Musik, Christina, und dann sprechen wir so über die Funktionalitäten, was man genau alles da findet und was man damit alles konkret machen kann. Erstmal aber die Musik, was spielen wir denn? Wir spielen mal Magnetic Fields, aber nicht von Jean-Michel Jarre, sondern von Pink and Orange oder inzwischen

0: Die Musik klingt aus, die Plattform natürlich noch nicht. Heute geht's um die Integrate App der Stadt Ulm. Mein Studiogast ist die
1: Christina, hallo.
0: Die Christina ist heute da und wir haben schon über die, ja, über das Zustandekommen, beziehungsweise wie das Projekt überhaupt ja in die Gänge gekommen ist, zustande gekommen ist und hoppla. So, falscher Knopf. Wir haben schon darüber gesprochen und eben auch letztendlich, wie das Ganze bei euch projektmäßig eben, wie soll man sagen, eingetütet oder organisiert ist und dass du mit deiner Kollegin, Vivian heißt sie, ja, die genau. Ansprechpartnerin, dass ihr das seid. Jetzt wollen wir natürlich über die Funktionalität sprechen. Vorweg noch, bevor wir in die einsteigen, Christina, haben auch jetzt Menschen, die nicht als, wie soll man sagen, nach Ulm kommende, also die sich hier integrieren sollen, sondern auch jetzt die Bürger, die wie du und ich hier schon lange in Ulm leben, verwurzelt sind, irgendeinen Nutzen? Könnten wir auch mit der Integrate-App irgendeine Funktion nutzen, auch wenn wir uns nicht, also wenn wir keine Neulinge in Ulm sind, sagen wir mal?
1: Definitiv. Ja. Die App bündelt ja alle möglichen Informationen, die man sonst mühselig, sage ich mal, aus dem Internet heraus filtern müsste. Sei es von Freizeitangeboten, über, gut, Sprache ist es vielleicht nicht für jeden hier natürlich das Thema Nummer eins, aber ob es Beratungsangebote, Anlaufstellen sind, die kann man da leicht finden. Und natürlich auch als, sag ich mal, eingeborene Ulmerinnen und Ulmer nutzen und super einfach finden.
0: Mhm. Ja, also insofern ist es wirklich eine Anwendung, die für Ulmer, Ulmerinnen und eben auch für Leute, die nach Ulm gekommen sind, durchaus einen Nutzen haben. Dann wollen wir uns doch mal den Nutzen anschauen. Christina, ich habe so eine Liste, wir gehen gleich mal auch anhand deiner Liste durch, was das alles, was alles geht. Ich habe hier so kurz, vielleicht, ich lese mal was auf meinen

0: Punktezettel steht. Da steht drauf Informationen über Behörden, Wohnen, Arbeiten, Ausbildung, Gesundheit, Sprachkurse, Bildung, Kinderbetreuung, Freizeit, Mobilität, Mülltrenner, Beratungsangebote, Notfallkontakte, stand da gelistet.
1: Genau, das ist ein riesen Repertoire an verschiedenen Informationen, die natürlich erstmal natürlich für diejenigen wichtig sind, die noch gar keine Ahnung haben, wie es in Ulm eigentlich vonstatten geht. Genau, Wohnen ist für jeden ein wichtiges Thema. Wenn man neu hier nach Ulm kommt, umso wichtiger. Man weiß oft nicht, wie sind denn die Strukturen, wie läuft eine Bewerbung ab, wie bewerbe ich mich überhaupt auf eine Wohnung. Und dann haben wir natürlich knappen Wohnraum. Da sind alle möglichen Tipps einfach super hilfreich. Oder wir sind ja so, ich sag mal, vernarrt auch in diese Mülltrennung. Das gibt es in ganz vielen anderen Bereichen, in anderen Ländern nicht. Die haben ihre Müllentsorgung. Vielleicht funktioniert sie auch gar nicht richtig. Und da dann auch zu verstehen, ja, was gehört denn jetzt wohin und wo kann ich mir denn jetzt Hilfe suchen, ist da enorm wichtig.
0: Mhm. Ja, also so die grundsätzlichen Punkte, die Basics, die man für ein Leben in Ulm auf jeden Fall wissen muss. Und das A und O wahrscheinlich erstmal sind die Kontakte zu den Behörden, zu den Kontaktstellen. Wo muss ich mich vielleicht sogar melden? Wo ist das, das entsprechende, wo sind die Bürgerdienste, die ganzen Institutionen? Wo ist
1: Richtig.
0: Das Rathaus?
1: Genau, weil wir wissen ja, was gibt es denn für Behörden? Wo muss ich hin? Und wenn man neu hier nach Ulm kommt, dann sucht man, man hat eine Problemstellung und sucht danach Lösungen. Und das Schöne ist, dadurch, dass wir auch eine Suchfunktion haben in der App, können die Anwenderinnen und Anwender direkt die Problemstellungen vielleicht suchen und sagen, okay, ich muss mich anmelden. Mhm. Und dann kommen sie hoffentlich dann an die richtige Stelle und wissen, ich muss zu den Bürgerdiensten und mich dort anmelden. Wenn ich ein Problem habe, muss ich an die Stelle XY. Also das ist schon von hinten aufgezäunt sozusagen. Also die haben jetzt nicht das Wissen, wo muss ich hin, sondern ich habe eine Problemstellung und brauche eine Lösung.
0: Mhm. Was mir gerade in Gedanke kommt, ich meine, das ist das Wissen, was wir die App erfahren. Jetzt, wie kriegen jetzt aber Menschen, die kommen, müssen ja auf irgendeinem Wege auch wissen, dass es die App gibt. Wie kriegt man das also hin, dass Menschen, die jetzt kommen, die noch nicht in der Behörde waren, die noch nicht in der offiziellen Stelle der Stadt Ulm, weil sie den Weg noch nicht wissen, noch gar nicht darüber Bescheid wissen, dass die aber diese Info vorab schon bekommen. Wie macht ihr das? Wie ist da der Weg?
1: Genau, also da hoffen wir natürlich darauf, dass die Stellen, wenn es jetzt Geflüchtete sind zum Beispiel, die kommen direkt in eine Gemeinschaftsunterkunft, dass dort die Informationen vorhanden sind, da gibt es ein Erstgespräch und da liegen unsere Flyer, da liegen unsere Postkarten und dadurch, dass wir auch ein super Kooperationsnetzwerk haben mit vielen MultiplikatorInnen, mit Beratungsstellen, die das Wissen haben, dass es die App jetzt gibt, geben die Informationen weiter und sagen, hier schaut mal rein, da gibt es eine App, die ihr jetzt runterladen könnt, da findet ihr auch mal die ersten Informationen. Und sonst haben wir auch unsere Materialien an ganz, ganz vielen anderen Stellen ausgelegt. Schwieriger wird es natürlich, wenn die Personen hier nach Ulm kommen, die eine Arbeit suchen bzw. als Fachkräfte einreisen oder eben Studierende sind. Da hoffen wir natürlich trotzdem, dass durch MultiplikatorInnen dieses Wissen weitergetragen wird.
0: Mhm. Steht auf irgendwelchen, wie soll man mal sagen, Papieren, die man bekommt von der Stadt, also quasi auch, wenn man sich jetzt irgendwo anmeldet, irgendwie registriert, steht da sowas auch vielleicht drauf? Also, dass man beim ersten Kontakt dann an irgendwelchen Stellen dann das auch in die Hand gedrückt bekommt irgendwie, oder?
1: Genau, also es gibt bei den Bürgerdiensten einen Flyerstand und da ist es direkt ausgelegt, in großen Mengen auch. Und die Mitarbeitenden sind auch sensibilisiert, sage ich mal, geworden, dass man bei Bedarf das einfach mitgibt oder darauf hinweisen kann. Ich weiß, dass bei der Uni in Ulm haben die auch so ein Infoboard, wo das jetzt mit draufsteht. Auf der Webseite steht es. Also es gibt verschiedene Kanäle, wo wir versuchen, präsent zu sein, damit die Leute auch erfahren, dass es die App gibt.
0: Mhm. Ja, sehr gut. Und die verschiedenen Adressen, habt ihr gesagt, sind drauf. Im Prinzip sind ja auch solche Übersichten mit Behörden allem auf der Webseite der Stadt Ulm drauf. Verlinkt ihr dann auch auf die Stadt zum Beispiel, dass ihr sagt, okay, also die Webseite der Stadt Ulm hier? Oder muss man die Info dann in der App auch nochmal quasi redundant erfassen, also als Content der Website oder der App? Oder ist das dann einfach eine Verzeigerung dann auch?
1: Also wir verlinken tatsächlich auch sehr viel, weil die Informationen sind größtenteils einfach ja schon vorhanden, nur eben überall. Mhm. Und wir verlinken auch viel, das ist auch dann weniger fehleranfällig. Ne? Wir müssen nicht so häufig gucken, stimmen die Sachen noch, müssen wir dann aufwendig natürlich einpflegen in die App. Und so gehen wir sicher, okay, die werden gepflegt, die Internetseiten, gerade von der Stadt Ulm. Die Informationen sind aktuell, wir verlinken. Ja. Und das Schöne an dieser App ist, es gibt einen Broken Link Checker. Wenn die Verlinkung nicht funktionieren sollte, wird es uns angezeigt und wir können es überprüfen.
0: Ja, ja. Nee, mein Gedanke war nämlich auch gerade, es ändert sich ja immer wieder was in in Stellen, Ansprechpartner, vielleicht telefonorganisatorisch oder es sind einfach die, ja, auch die Bezeichnungen, die sich verändern. Und wenn man dann natürlich nicht auf dem neuesten Stand ist und die Website sich weiterentwickelt hat oder irgendwo die Leute, die in den Abteilungen sitzen und ihr kriegt das gar nicht mit, dann ist natürlich wiederum schon ein inhaltlicher, nicht mehr Konsistenz, aber schon auch wieder einfach ein Fehler, wo die Leute halt sagen, ja, stimmt da alles gar nicht. Deswegen ist es natürlich gut, wenn man es dann verpointert. Also quasi einmal die Information da ist und über eine intelligente Verpointung, Verzeigerung dann halt dann abgerufen wird. Insofern
1: genau.
0: Scheint mir das auch ein sehr guter Weg.
1: Ja. Richtig. Und wir versuchen natürlich auch mit unserer App AG weiterhin die App aktuell zu halten, immer wieder zusammenzukommen, zu schauen, passt denn alles, ist alles aktuell, gibt es was wir vielleicht ergänzen sollen. Und da sind wir auch super froh, wenn wir die Rückmeldung von den Nutzerinnen und Nutzern bekommen und uns darauf hinweisen, hey, da passt irgendwas nicht, beziehungsweise wie wäre es denn mit einem anderen Thema, das noch nicht in der App verankert ist.
0: Da fällt mir doch gleich was ein. Gibt es denn auch sowas wie lokale Radios oder wo kann ich Informationen? Es gibt ein Regio-TV, es gibt lokale Radios. Das ist ja vielleicht auch noch ein Thema, was man in die App verzeigen könnte.
1: Gibt's tatsächlich sowas? Ist es nicht viel, aber wir haben, weil wir letztes Mal darüber gesprochen hatten, haben wir es mittlerweile aufgenommen. Und die lokalen Radiosender, ich glaube auch wirklich TV-Sender, sind jetzt verankert. Es wird darauf verwiesen und gesagt, hier, schaut mal, wenn ihr was Lokales hören wollt, da gibt es auch was in Ulm.
0: Super, ja, gut. Lass die Funktion nochmal so geschwind so durchschauen. Mhm. Wohnen zum Beispiel, dann ist da eine Verpointung auf irgendwelche Wohnbörsen oder gibt es wirklich auch Wohnungsangebote?
1: Es gibt den Hinweis, wo man Wohnungen suchen kann.
0: Ja.
1: Nicht nur im Internet, es gibt ja auch die Lokalzeitung, wo zum Teil immer noch offene Wohnungsangebote drinstehen haben. Es gibt aber auch Hinweise, wie bin ich, wenn ich eingeladen werde zu einer Wohnungsbesichtigung, auf was muss ich achten, welche Unterlagen muss ich zum Beispiel mitnehmen, bin ich verpflichtet, auch eine Schufa-Auskunft mitzunehmen, weil ganz oft wird ja dann auch ein bisschen mit Angst gespielt, ne? Dann heißt es ja, du musst das und das und das und alles mitbringen und oftmals wissen die Menschen ja auch gar nicht, was habe ich denn für Rechte und was muss ich wirklich machen und was kann ich erst auch zu einem späteren Zeitpunkt vielleicht mitgeben. Genau.
0: Weil Thema Wohnen kriege ich ganz oft mit, dass eben für die Menschen, die nach Ulm kommen, ein Riesenproblem, da was zu finden. Und gerade auch als es ja in der Phase, als die vielen geflüchteten Menschen hier waren und dann die Schulen, die Turnhallen belegt waren, alles richtig schwierig war, da überhaupt was zu finden. Also auf jeden Fall gibt es da eine Möglichkeit. Dann haben wir gesagt, Arbeit, Ausbildung, da gibt es eine Übersicht, die wahrscheinlich auf Schulen irgendwie weist oder was kann man da dran
1: finden? Genau, wir haben die Übersichten natürlich auch von der Stadt Ulm genommen. Da gibt es Übersichten auch über Kindertagesplätze, beziehungsweise wie melde ich mich denn an, wenn ich mein Kind an die Kita bringen möchte. Dann natürlich die Übersicht der Schulen. Wie funktioniert auch das Schulsystem bei uns in Deutschland? Da gibt es ja die Ulm macht Schule-Seite, die dann auch wirklich ganz genau aufschlüsselt mit den weiterführenden Schulen, mit dem Wechsel, mit Anmeldung oder dann eben auch die Unterstützung für Menschen, die eben hier in die Ausbildung gehen möchten beziehungsweise studieren möchten. Da sind natürlich auch allgemeine Informationen wieder zu finden, die deutschlandweit gelten, aber eben auch die Uni Ulm ist hier verankert, die Hochschule, dann in Neu-Ulm haben wir ja eine Hochschule noch. Einfach den Verweis darauf, dass es die gibt und welche Bereiche die quasi abdecken.
0: Genau. Dann habe ich hier, da haben wir gerade gesagt, es sind auch Gesundheit. Irgendwie ist dann, wo melde ich mich bei Krankenkasse an oder was finde ich unter Gesundheit dann?
1: Zum Beispiel, weil es ja hier auch die Besonderheit gibt, es gibt ja die gesetzliche Krankenversicherung und es gibt die private. Ganz häufig ist dann die Frage, ja, und warum kann ich jetzt nicht die private nutzen? Aber da gibt es ja dann auch spezielle Voraussetzungen.
0: Ja.
1: Häufig ist es dann auch die Schwierigkeit, ne, wenn die Menschen geflüchtet sind und der Aufenthaltsstatus noch nicht ganz gesichert ist. Wie bin ich überhaupt versichert? Wie komme ich zum Arzt? Und genau, das ist dann ein Punkt, wo erklärt wird. Dann wird gezeigt, ne, es gibt verschiedene Ärzte, wann gehe ich wohin? Weil in anderen Ländern ist häufig der Fall, okay, ich bin krank, ich gehe auf jeden Fall ins Krankenhaus. Aber das ist bei uns ja einfach nicht der Fall. Wir haben unsere Hausärzte, die erstmal die Erstanlaufstelle sind. Und dann haben wir natürlich auch versucht, darauf hinzuweisen, dass es auch Ärzte gibt mittlerweile, die eben auch verschiedene Sprachen sprechen bzw. Mitarbeitende haben, die die Sprachen abdecken können und dolmetschen können, weil das auch ein ganz schwerer Bereich natürlich ist, wenn man die Sprache nicht spricht, die Menschen zu verstehen, ja, was sagen denn die mir? Gerade im Bereich Gesundheit gar nicht so einfach.
0: Mhm. Ja, ja. Und in anderen Ländern sind auch, glaube ich, einfach, ja, glaube ich, das Gesundheitswesen, wenn ich in England anschaue oder jetzt in anderen Ausland andere, einfach gar andere Strukturen, andere Anlaufpunkte. Das genau. Ist ganz unterschiedlich, verstehe ich. Ja,
1: oder
0: ja.
1: Zum Beispiel auch, wann rufe ich den Notruf?
0: Oh ja, Nummern. Mhm.
1: Genau, es gibt auch verschiedene andere Hilfetelefonnummern, die aber dann natürlich keinen Notfall implizieren. Und da haben wir auch nochmal eine extra Seite quasi generiert und aufgelistet, ne, wann kann ich denn welche Nummer anrufen und was mache ich eigentlich auch, wenn wirklich ein Notfall mal passiert.
0: Ah ja, ja, ja. Mhm. Gut. Oh, ich sehe gerade, die Uhr sagt, es ist 16.31 Uhr. Christina, dann würde ich sagen, wir spielen schon den zweiten Musiktitel, bevor wir dann ein bisschen weiter zur App gucken. Und dann nehmen wir noch die Sparks mit dem Titel Porcupine und sind gleich wieder da bei der Plattform hier bei Radio Free FM. Bleibt gerne dran und wir hören uns gleich wieder. Musik, go.

0: So, jetzt sind wir da, die Plattform Radio Free FM. Heute Nachmittag sprechen wir mit meinem Studiogast, mit der Christina Scheel, über die Integrate App. Ja, Integrate steht, kann man ja sagen, für Integration, Integration. Und wir haben schon gerade über Funktionalitäten gesprochen und würden da auch, glaube ich, noch ein bisschen fortfahren wollen. Da kommen da auch so Punkte wie Sprachkurse und Bildung. Christina, ich glaube, das ist ja auch nicht der Punkt. Es kommen ja Menschen sehr oft nach Ulm, die auch der Sprache noch nicht mächtig sind. Das heißt, das sind dann die ganzen Sprachinstitute oder Info generell zu, was weiß ich, zu Zertifikat B1, B2, C1, C2 und so weiter.
1: Genau, einmal.
0: Was finde ich da alles, ja?
1: Genau, einmal die generellen Informationen zu den Sprachzertifikaten und natürlich zu den Sprachschulen, zu Sprachkursen, was auch notwendig ist. Bei uns gibt es ja dann auch die Integrationskurse, die sind dann zweiteilig. Einmal den Sprachkurs an sich und dann ist es ja so ein bisschen Orientierungskurs, das Leben in Deutschland. Und da gibt es die ganzen Informationen. Wir verlinken da natürlich dann auch wieder viel, weil da ändert sich dann auch häufig was. Ne? Ein Kurs kommt zustande oder eben nicht, weil es auch abhängig ist, wie viele Teilnehmerinnen da sind und sich angemeldet haben. Genau, aber das ist auch sowohl als auch drin. Und von Integrationskursen bis hin natürlich zu Sprachkursen, die man auch privat besuchen kann oder Berufssprachkurse, die begleitend sind. Aber auch Lernangebote bzw. so Sprachtandemangebote, um das Gelernte zu verfestigen oder auch in einem entspannteren Rahmen einfach die Sprache zu lernen.
0: Ja, ja. Gibt es da auch sowas wie kleine Apps zum Sprachtraining, dass man selber irgendwie da auch was üben kann oder das jetzt nicht?
1: Genau, also wir haben tatsächlich eine Übersicht mit verschiedenen Apps, mit verschiedenen Angeboten. Es gibt ja auch ganz viele kostenfreie Lerntools tatsächlich. Ja. Da haben wir so eine kleine Übersicht generiert, die ja dann auch ortsunabhängig sind. Ne? Die kann man einfach sich runterladen, beziehungsweise zum Teil auch über den Browser nutzen und dann für sich kostenfrei die Sprache lernen.
0: Mhm. Ja, ja, weil glaube ich, das ist das A und O, wenn man nach Ulm kommt, dass man überhaupt mal die Sprache lernt und versteht.
1: Richtig.
0: Ist da jetzt, es gibt ja ganz viele verschiedene, ich habe glaube ich irgendwann gehört, dass 140 verschiedene Sprachen oder Nationen oder so viele Sprachen in Bezug auf Dolmetschen relevant sind. Auf jeden Fall ganz, ganz, ganz viele verschiedene Sprachen, also dann schon wahrscheinlich den Bedarf auch eben an sehr vielen verschiedenen, für verschiedene Institutionen, verschiedene Schulen oder Bildungsangebote, also weil der Bedarf, weil es unterschiedliche Bedarfe gibt.
1: Genau, ja. Richtig. Und das Gute ist natürlich jetzt auch bei dieser App, ne, wir haben angesprochen, die deutsche Sprache ist schwierig, auch erstmal zu lernen, zu verstehen. Erstmal haben wir die App natürlich auch in anderen Sprachen. Ne? Wir haben geschaut, wie viel von den jeweiligen Regionen sind denn tatsächlich bei uns oder wie viel können noch kommen.
0: Ja.
1: Und da haben wir dann natürlich Englisch mit drin. Wir haben Arabisch als Sprache ausgewählt. Mhm. Ukrainisch und Türkisch, da jetzt doch auch wieder einige Türkeistämmige da sind. Und das ist enorm wichtig, die Informationen erstmal in der eigenen Muttersprache zu bekommen, um dann auch letztendlich den Kopf frei zu haben, eine andere Sprache zu lernen.
0: Mhm. Ja, ja, klar. Und dann sehe ich einen Punkt, die Kinderbetreuung, da geht es wahrscheinlich um Kitas auch. Wo kann ich mein Kind bringen, wie geht die ganz Tages- oder Halbtagesbetreuung?
1: So richtig, ja. Da geht es einmal um die Betreuung der ganz Kleinen tatsächlich oder dann eben auch die nachschulische Kinderbetreuung. Klar, jetzt kommt natürlich dieses Angebot, ne, dass die Ganztagesbetreuung für jeden gesetzlich ja da ist. Aber da ist oft auch das Wissen nicht da. Ne? Darf ich mein Kind da hinschicken? Kostet es was? Und da versuchen wir auch, diese Lücke zu schließen und die Informationen gebündelt bereitzustellen. Mhm. Haben dann auch Informationsveranstaltungen zum Teil schon gemacht und schauen einfach, dass da die Lücke geschlossen werden kann.
0: Mhm. Ja, okay, gut. Und dann sehe ich einen Punkt der Freizeit. Das sind ja wahrscheinlich die ganzen Sportvereine.
1: Genau, das sind zum Teil. Also wir haben versucht, die größten Vereine einmal aufzuführen. Wir können natürlich nicht alle aufführen, haben das aber dann auch vermerkt, weil es gibt so viele Vereine in Ulm. Das ist Wahnsinn. Und da haben wir Sportvereine, Musikvereine, alles, was rund um Freizeit eben wichtig sein könnte, auch Angebote, die draußen stattfinden, die natürlich auch kostengünstig gemacht werden können. Da haben wir versucht, so ein ganzes Repertoire abzubilden und auch einfach zu zeigen, was gibt es denn überhaupt alles, weil es gibt wirklich viel in Ulm.
0: Hm. Sind drin Freizeitaktivitäten auch sowas wie die Museen dann drin? Dass man sagen kann, du kannst zu AfG, du kannst ins Städtische Museum, auch wenn das gerade im Umbau ist, aber generell haben wir so ein Angebot natürlich. Sind die dann auch alle gelistet und was sonst noch an Tiergarten natürlich,
1: richtig,
0: alles die ganzen Ausflugsorte.
1: Genau, da haben wir versucht, die natürlich alle schön aufzuführen, haben zum Teil auch die Öffnungszeiten mit reingepackt, wenn sie denn auch wirklich verfügbar sind. Natürlich auch wieder die Verlinkung und dann gibt es ja zum Teil so Angebote wie der kostenfreie Freitag, wo wir auch darauf verweisen, weil das ja einfach auch oft nicht gewusst wird. Oder zum Beispiel auch die Bibliothek ist mit dabei, mit den Stadtteilbibliotheken, weil es ja doch auch eine super Auswahl an internationaler Lektüre gibt mit verschiedenen Sprachen und es auch super Angebote an sich einfach gibt, wo teilenswert dann sind.
0: Ja. Sind dann auch Programme, also zum Beispiel wie Theater oder wie zum Beispiel jetzt im Stadthaus gibt es ja immer eine Veranstaltung Ende des Monats mit der Strada Compagnia Danza, die auch wieder im Radio sein werden, wo dann regelmäßig alle halbe Jahr tolle Vorführungen sind. Stehen solche Dinge dann da auch drin?
1: Wir verlinken tatsächlich auf die Programme, weil das doch auch sich regelmäßig ändert. Und dann versuchen wir natürlich, wenn auch die Personen auf uns zukommen, es gibt die Funktion der Push-Nachrichten, die Angebote dann über Push-Nachrichten auch zu streuen. Die können wir dann auch wiederum übersetzen. Genau, und wir sind natürlich auch immer auf der Suche, danach kostengünstige Angebote zu verbreiten, beziehungsweise zu zeigen, schaut mal, ihr müsst nicht irgendwie viel Geld haben, ihr könnt auch relativ kostengünstig eure Freizeit gestalten.
0: Ja, Push-Nachrichten bedeutet, ich kann aus irgendwelchen Angeboten mir irgendwo ein Häkchen setzen, sozusagen ein persönliches Profil, wo man dann eine Nachricht bekommt, oder?
1: Das geht leider das nicht, aber man kann generell sagen, okay, ich möchte benachrichtigt werden und dann wird man über die App quasi, bekommt so ein kleines Pop-Up-Fenster, wo das dann eingespielt wird und man weiß, da ist jetzt wieder was, das stattfindet. Ja. Wir haben auch geplant, zum Beispiel sowas wie der deutschlandweite Warntag damit einzuspielen, weil es doch was sehr Wichtiges ist. Guter und ganz Punkt. Viele, die das nicht mitbekommen, erstmal erschrecken und nicht wissen, was ist denn das jetzt überhaupt.
0: Ja, und wenn man noch aus Kriegsgebieten kommt und dann plötzlich einen Alarm hört, dann ist man erstmal natürlich total erschrocken. Nahbaden müsste auch drin sein, oder?
1: Definitiv. Genau, da wird es auch erklärt. Wir schauen gerade auch, dass wir mit Social Media so ein bisschen so Stories generieren, um das den neu hinzukommenden einfach ein bisschen schmackhaft zu machen, ein bisschen zu erklären, was ist denn das überhaupt? Warum sind jetzt so viele aus dem Häuschen und feiern? Genau, ist auf jeden Fall ein Punkt auch in der App und ich glaube, das ist sogar unter Wissenswertes der Stadt mit verankert.
0: Ja. Und sonst so die wichtigsten Locations, wo man gut isst vielleicht oder wo man halt irgendwo sonst irgendwie was noch, spannendes Theater bei Herrlingen zum Beispiel, das ist ein kleines Theater, das gleichzeitig auch ein Ausflugsort und eine nette Location, wo man was essen kann.
1: Also wir verlinken tatsächlich auch so Ausflugsziele. Generell, wir haben auch zum Beispiel Radwege, die rund um Ulm führen, verlinkt oder die Freizeitbäder, die ganzen Baggerseen. Also da verlinken wir tatsächlich oder erwähnen die, aber das ist wirklich nur eine Verlinkung, wenn es außerhalb von Ulm ist.
0: Ja. Und wenn jetzt jemand zuhört und sagt, wir haben zum Beispiel auch irgendwie tolles Freizeitangebot, was weiß ich, irgendwie Sportverein oder so, den man jetzt vielleicht gar nicht so im Kopf hat, weil er vielleicht ein bisschen kleiner ist, die könnten sich jetzt bei euch umgekehrt auch melden, sagen, unser Angebot soll da rein und Rhönrad zum Beispiel, in Senden gibt es die Rhönradfahrer, die kennt man nicht so, ich kenne sie, weil sie schon hier mit Weltmeister und Spitzensport dann im Radio waren, aber zum Beispiel so ein Verein angenommen würde jetzt da rein wollen, die könnten sich bei euch melden und dann würde man zum Beispiel daran dann auch finden, Angebot dieser Sportart oder dieses spezielle Turnen würde man dann auch finden.
1: Das heißt, also super gern, also wer die App nutzt bzw. aufmacht und merkt, das ist eigentlich super, das passt genau und wir wollen auch andere Menschen von uns berichten, dann gerne. Also klar, wir müssen es jedes Mal im Einzelfall auch prüfen, passt es denn tatsächlich in die App, passt es zu unserer Zielgruppe, aber an sich sind wir immer super froh, wenn andere auf uns zukommen und sagen, wir haben da was oder wir wollen selber drinstehen in der App.
0: Steht eigentlich auch ein bisschen geschichtlich was drin, also Ulm 1800, erste Nennung, irgendwas, Münster gebaut ab 1377, Münsterturm vollendet 1890, steht auch ein bisschen geschichtlich was drin, dass man sich über Ulm auch bilden kann oder gar im Sinne von, ich mache einen Ausflug nach Ulm, ich bin jetzt nicht, um hier zu wohnen, sondern ich bin als Tourist hier, könnte man ja auch im Prinzip sich vorstellen, dass man genau solche Informationen auch mit nutzen könnte.
1: Genau, es geht jetzt nicht in die Tiefe, aber es gibt gerade dieser kleine Reiter Wissenswertes über Ulm, dann natürlich dann auch das Münster erwähnt wird, dann wird gezeigt, wo es geografisch Ulm zu verorten ist, wie viele Einwohner Ulm hat. Also so Basic-Wissen, sag ich mal, ist auf jeden Fall drin. Und alles, was natürlich tiefergehend ist, da müssen wir verlinken, weil sonst natürlich die App ins Unendliche wächst. Ja. Wir wollen ja doch auch so ein bisschen die Übersichtlichkeit bewahren, aber klar, solche Sachen gehören schon auch dazu, zumindest die Basics.
0: Ja, sehr gut. Und ihr habt sie seit April jetzt dann am Laufen. Genau. Gibt es denn schon die ersten Rückmeldungen, Feedbacks, die ersten Lobs oder in irgendeiner Weise, wie soll man sagen, auch dass ihr feststellt, sie wird genutzt, das ist wirklich dann auch ein Datenbetrieb oder irgendwie, sie sagen einfach, dass es aufgerufen wird, das kann man, Traffic irgendwie was.
1: Genau, wir haben zum Glück Traffic, also wir sind auch wirklich froh, dass es so losging. Klar, wir verorten das auch so ein bisschen. Wir haben ja wirklich eine große Werbekampagne gemacht, aber wir sehen, dass sie täglich genutzt wird und das freut uns super. Und ja, wir haben auch Feedback bekommen, sowohl als Anregungen, als auch wirklich Lob, zu sagen, hey, toll, dass ihr die App jetzt habt. Manche sogar Bedauern ausdrücken, weil Neu-Ulm oder der Alb-Donau-Kreis nicht mit dabei ist. Aber da haben wir leider keinen Einfluss. Aber auf jeden Fall haben wir schon sehr viel Feedback bekommen, das uns auch sehr freut. Mhm. Und natürlich auch konstruktiv ist, wo uns weiterbringt.
0: Ja, ja. Das heißt, da gibt es nach einer gewissen Zeit dann irgendeine Runde, die ja im Team dann ja, vielleicht abhaltet und dann aus den Erkenntnissen, die man da dann gewonnen hat, dass man vielleicht sagt, okay, hier oder dort, sondern speziell irgendwo vielleicht Inputs oder irgendwo auch mehr Nachfragen oder weniger Nachfragen, das ist ein bisschen im Prinzip sich nach den, wie soll ich sagen, Erfahrungen mit in der Nutzung dann einfach dann auch entscheiden kann, wie man vielleicht weiterentwickelt, wo man vielleicht Content irgendwie anders oder wie was weiß ich, in irgendeiner Form anders, ja, darstellt, dass man was an, ja, anpassen muss.
1: Auf das jeden Fall. Wir hatten jetzt erst vor letzter Woche nochmal ein Treffen mit der App AG. Da haben wir tatsächlich auch die ersten Ergebnisse besprochen, angesprochen, was könnte man verbessern, welche Inhalte wollen wir denn zukünftig jetzt zeitnah in die App bekommen und auch besprochen, okay, es gibt Sprachen, die super gut genutzt werden, aber es gibt auch Sprachen, wo es ein bisschen schleppend ist, wo wir dann auch überlegen, bleibt die dabei, die Sprache, oder werden doch andere Sprachen doch eher genutzt und dafür eingesetzt?
0: Mhm. Weil du es gerade sagst, welche Sprachen werden aktuell unterstützt? Welche, was war das?
1: Wir haben also Englisch, Arabisch, ja, Ukrainisch, Türkisch und Rumänisch, genau. Die haben wir aktuell und natürlich Deutsch. Und Englisch hatte ich, glaube ich, jetzt nicht erwähnt, aber genau, vorhin kurz erwähnt. Die Sprachen haben wir und da sind wir auch immer froh, wenn nochmal ja auch die Rückmeldung aus der Community kommt und sagen, hier, es fehlt eine Sprache, warum habt ihr die denn nicht, weil ich will die gerne nutzen. Ja. Und wenn wir merken, das sind mehrere Personen oder mehrere Menschen, die das rückmelden, dann ist es auch wirklich in der Überlegung zu sagen, hey, wir haben da ja Evidenz dafür, dass wir eine neue Sprache einführen.
0: Mhm. Ich denke gerade, dass ja auch viele Menschen aus Asien kommen, für Japaner zum Beispiel, glaube ich auch, ne? Mhm. Weniger als Zuzug, sondern mehr vielleicht als Urlauber auch. Mhm. Und insofern, ja, dass man da vielleicht sich vorstellen könnte, dass ein Bedarf besteht, aber das kriegt ihr ja dann raus, wenn ihr einfach ein bisschen dann... Gibt es ein Gästebuch eigentlich auch, wo man eintragen kann?
1: Nee, das gibt es leider nicht. Nein, das ist leider nicht dabei. Aha. Aber man kann tatsächlich die Feedback-Funktion nutzen, wenn man sagen möchte, hey, ich war hier oder irgendwas loswerden möchte, kann das über die Feedback-Funktion genutzt werden. Man kann da entweder Daumen hoch oder runter machen, muss man aber nicht. Man kann auch nur einen Kommentar schicken.
0: Okay, schön. Dann würde ich sagen, wir spielen nochmal Musik, bevor wir dann auch schon wieder in Schlussschwurt kommen. Wir spielen Momi und The Right Thing. Ja, die App ist das richtige Ding, The Right Thing. Also passt das auch und wir sind gleich wieder da. Das ist die Plattform.

0: Die Plattform Radio Free FM. Wir sind noch, ja, knappe 10 Minuten, 9 Minuten mit der Plattform und der Integrate App und meinem Studiogast, der Christina, hier auf Sendung und haben schon gerade über die ganzen Funktionalitäten gesprochen. Christina, ich glaube, die wesentlichen Funktionalitäten haben wir so jetzt durch oder hast du noch einen Punkt, wo wir, den wir anführen müssten? Sonst hätte ich nämlich noch einen Punkt, aber sag erst, haben wir alles auf deiner Liste durch?
1: Ich glaube, das Wichtigste auf jeden Fall. Es gibt noch vieles andere, aber da würde ich einfach sagen, selber in die App reinschauen,
0: ja,
1: und gerne die Inhalte mal durchstöbern.
0: Mhm. Ein Punkt, der mir nämlich gerade so noch gekommen ist, weil wir ja gerade in der Pause gesprochen haben, ist denn auch sowas drin, dass zum Beispiel man zum Beispiel entweder Suche gesucht, Suche, was weiß ich, dieses oder jenes, oder Habite im Sinne von, ja, ist eine Tauschbörse, gesucht irgendwas, oder auch vielleicht Kontakt, dass man sagen kann, ich suche, was weiß ich, Betreuung für mein Kind oder was weiß ich, oder wie auch immer, suche jemand treffen, also auch to go to party, irgendwie sowas. Also dass quasi eine Kommunikation auch auf dem Wege zwischen einzelnen Nutzern möglich ist?
1: Das ist leider noch nicht möglich. Aus verschiedenen Netzwerktreffen weiß ich aber, dass das durchaus auch gewünscht ist von anderen Kommunen. Und ja, vielleicht gibt es da ja irgendwann so eine Art Chat-Funktion, die noch mit eingebaut wird. Also aktuell noch nicht, aber es könnte sein, dass es vielleicht bald kommt.
0: Mhm. Das heißt, der Anbieter, der das Ding entwickelt, macht sich auch über Funktionalitäten Gedanken und aus den vielen über 100 Städten gibt es wahrscheinlich überall Inputs und daraus könnte sich dann auch eben ja noch eine ergänzende neue Funktion, eine erweiterte Funktion ergeben.
1: Richtig. Jetzt ja, seit kurzem ist es auch möglich, eine Art Chatbot mit einzubinden, wo man auch wirklich gezielt Fragen stellen kann und der dann antworten kann, also wirklich mit KI gearbeitet wird und es gibt auch so eine Erweiterung, wo dann wirklich auch eine Person das betreuen kann und eine Art Beratungsgespräch darüber laufen lassen kann. Ja. Das ist zwar noch eine Zusatzfunktion, die gibt es bei uns noch nicht, aber wenn die App gut läuft, wäre das durchaus eine Möglichkeit mit einzubinden.
0: Okay, ja. Und ihr kriegt dann Bescheid und dann würde das auch, wenn es was Neues gibt, eben für Ulm bewertet, wenn es jetzt anbieterseitig neue Funktionen gibt und dann kann man die auf Wunsch freischalten oder halt lassen.
1: Ja, genau. Ja. Okay. Das ist natürlich immer eine Kostenfrage, weil die Zusatzfunktionen kosten natürlich auch. Mhm. Aber tendenziell gibt es immer wieder auch schöne neue Funktionen, die dann auch einfach integriert werden. Verbesserungen an der App an sich. Das heißt, dass auch die Funktionalität sich besser, dass es stabiler läuft, dass die, die Optik angepasst wird. Ah, darauf wird auch geachtet. Ne? Es gibt auch eine Vorlesefunktion zum Beispiel, dass die Barrierefreiheit immer noch ein bisschen besser gemacht wird. Genau, also die sind da wirklich auch sehr ambitioniert und wollen das Feedback, das natürlich von uns Kommunen kommt, auch versuchen umzusetzen.
0: Mhm. Wie geht's denn jetzt weiter? Gibt es irgendwo einen Meilensteinplan? Man sagt, nach einem halben Jahr gibt es eine, wie soll man sagen, Bewertung und dann auch für die Zukunft irgendwie eine Beschreibung, jawohl, in Finanzierung in einer anderen Form kann weitergehen oder nicht weitergehen. Mhm. Gibt es jetzt irgendwo Termine, die ihr so auf dem Kalender habt, die für euch relevant sind oder also auch weitere Planungen?
1: Konkrete Termine noch nicht. Es gibt natürlich so einen Punkteplan, was wir noch machen möchten.
0: Ja.
1: Zum einen wollen wir auch ganz gerne Migration und Behinderung, diesen Themenkomplex mit aufnehmen, um auch die Zielgruppe derer zu erreichen, die eben mit einem Handicap hier nach Deutschland kommen, die aber eben beides sind, ne, die ein Handicap haben und eben hier neu in Ulm sind. Das ist aktuell leider noch nicht verankert, aber da sind wir dabei, die Inhalte dann auch zu generieren. Das soll spätestens Ende des Jahres ein neuer großer Themenblock dazukommen.
0: Mhm.
1: Also neue Informationen und dann natürlich Ende des Jahres zu schauen, okay, welche Sprachen können wir denn noch mit aufnehmen?
0: Ja, sehr gut. Nutzt du persönlich oder nutzt ihr das dann auch in irgendeiner Weise oder seid ihr irgendwie dann auch im Content Creating dabei? Also
1: genau, also wir betreuen ja diese Integrate-App, AG im Endeffekt, die wir treffen uns regelmäßig, jetzt mittlerweile nicht mehr wöchentlich oder einmal im Monat, sondern einmal im Quartal und da schauen wir, ne, sind die Inhalte, passen die? Wir geben auch Input, was wir gerne vielleicht noch möchten. Wir bekommen auch ganz viel. Also wir sind da auch schon wirklich dabei und betreuen die, haben auch Zugang zum Redaktionssystem, wo wir wirklich täglich auch gucken können, läuft die App, ist irgendein Feedback eingegangen, ist irgendwas, wo jetzt nicht funktioniert, gerade ein Link, der nicht mehr richtig verlinkt ist. Genau, also da haben wir wirklich auch, sag ich mal, diesen technischen Zugang. Wir können nicht alles machen, aber genau.
0: Ja. Genau, das war der Punkt, wenn jetzt irgendwas Aktuelles ist. Nehmen wir mal an, ist zum Beispiel auch eine Fragestellung, kann es nachher stattfinden. Früher hat man den Ballon am Münster hochgezogen, der dann signalisiert hat, Wetter ja, es geht oder geht nicht, Donau, was weiß ich, zu schnell fließend, dass man zum Beispiel so einen Input schnell mal irgendwie als News irgendwo reinstellen könnte, der für viele Menschen ja von Interesse ist. Und natürlich, wenn man das selber machen kann, ist es was anderes, als wenn du jetzt einen Dienstleister beauftragen musst und der dann übermorgen erst das aus seiner Mail, aus seiner Eingangsliste liest und dann, bis das eingepflegt ist, ist das Thema schon rum. Also,
1: genau, das ist super einfach im Endeffekt möglich. Wir haben Zugang zum Redaktionssystem und können dann, gerade wenn es dann um so aktuelle Neuigkeiten geht, wirklich ganz schnell sagen, okay, wir nehmen die Information mit auf, übersetzen die kurz in die verschiedenen angebotenen Sprachen und können das rausschicken an unsere Nutzerinnen und Nutzer.
0: Ja, ja. Aber ich sehe schon, es ist eigentlich mehr als nur Integrate, es ist eigentlich eine, wie soll ich mal sagen, für alle Fragen, die Ulm betreffen, auch für die Ulmer, wirklich eine sehr hilfreiche, gute Sache und könnte an der Stelle, von jedem eigentlich von Nutzen sein.
1: Genau, das heißt, diejenigen, die wirklich gar keine Informationen haben, bis diehin, die in dem Bereich arbeiten oder ehrenamtlich tätig sind oder wirklich privat zu sagen, okay, ich finde da alle Informationen, ich kann sie nutzen, einfach runterladen und genau, auf schnellem Weg auch Orientierung finden, würde ich sagen.
0: Ja, sehr gut. Und gibt es jetzt außer euch dann noch irgendwie Leute, die da auch noch irgendwie dann aktiv dran sind, irgendwie in der Weise? Nee, nicht, oder? Weil ich frage gerade, wir hatten gerade hier eine Kollegin vom Radio drin stehen, die auch in der Weise, und ich weiß, in der ersten Runde hatten wir ja auch zwei andere noch, genau, die mit in der Runde saßen, die ja auch irgendwie eingebunden waren.
1: Richtig, die App AG, die gibt es noch.
0: Ja.
1: Die ist auch noch mit eingebunden, nicht mehr ganz so stark wie jetzt, bevor die App online ging, aber auf jeden Fall, ne, wir treffen uns regelmäßig, es kommen auch Menschen auf uns zu oder aus dieser App AG, die uns unterstützen, neue Sachen einzupflegen, alte Sachen, veraltete Sachen wieder aus der App zu löschen, auf jeden Fall. Und wir brauchen auch definitiv zukünftig die Unterstützung von denen in der App AG, die ehrenamtlich dabei sind, als auch vielleicht neue Menschen, neue Gesichter, die Lust haben mitzuwirken, die sagen, ja, das ist eine tolle Sache.
0: Ja, ja.
1: Wir sind da immer offen und freuen uns
0: im Leben. Ich frage es natürlich deshalb, weil vielleicht auch jemand gerade zuhört und sagt, da hätte ich doch Interesse und habe damals gehört, dass da auch drei Leute mit im Studio saßen, die sich damit auch inhaltlich befasst haben. Und insofern, ja, man kann sich gegebenenfalls auf jeden Fall bei dir oder bei euch dann einfach melden.
1: Auf jeden Fall.
0: Adresse findet man übers Internet oder sagt vielleicht mal E-Mail-Nummer, du hast E-Mail-Adresse.
1: Das wäre die integrate@ulm.de.
0: Ja.
1: Und dann, die geht direkt an mich und meine Kollegin. Und normalerweise ist das auch dann relativ schnell beantwortet. Oder wenn wirklich der kurze Weg gewünscht ist, auch anrufen.
0: Gibt es sowas wie eine Schulungs-, irgendeine Doku oder irgendwas, wo man auch durchlesen kann? Oder?
1: Also wenn jemand mal Lust hat, wirklich aktiv mitzumachen, dann sich melden und wir können so ein bisschen, ja, eine kleine Schulung geben, beziehungsweise mal so einen Querschnitt zeigen.
0: Genau. Okay, perfekt. Du siehst schon, die Zeit rennt dahin. Wahnsinn. Ein ganz herzlichen Dank, dass du heute da warst. Das war's heute zum Thema an der Plattform Integrate App. Mein Name ist Michael Trost. Ich freue mich, dass du da warst. Und mein Studiogast war heute, wir sagen es nochmal, wer war da?
1: Christina Scheel.
0: Von der Stadt Ulm. Wir sagen gemeinsam Tschüss, macht's gut. Und ich wünsche natürlich euch viel Erfolg mit der App.
1: Tschüss.
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0: So, jetzt.
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5: Hallo, hallo. Wir sind heute zu dritt im Studio. Ich bin Fred.
6: Ich bin Sarah.
7: Und ich bin Mirin.
5: Und wir haben heute Nachhaltigkeitskarten mitgebracht. Da sind so kleine Challenges drauf, mit denen man sich so ganz langsam an einen, wie der Name schon sagt, nachhaltigeren Alltag rantasten kann. Bevor wir aber mit der ersten Karte beginnen, habe ich direkt schon mal einen Disclaimer für euch. Die Challenges bzw. Tipps und Ideen, der Input, die auf diesen Karten stehen, die beziehen sich vor allem auf euer individuelles Handeln. Den Klimawandel können wir aber nicht alleine überwinden. Dazu ist ein Systemwandel nötig. Dafür gehen wir auch morgen wieder auf die Straße. Trotzdem ist es sinnvoll, wenn wir alle in unserem Alltag darauf achten, so gut mit unserem Planeten umzugehen wie möglich. Weil jeder kleine Schritt zählt. Was ich damit eigentlich sagen möchte ist, macht euch nicht zu viel Gedanken, wenn ihr merkt, dass ihr bestimmte Sachen in eurem Alltag nicht einfach noch nicht so richtig umsetzen könnt. Klimaschutz und Klimagerechtigkeit, das sind keine Sachen, die man alleine lösen kann. Das sind Aufgaben der Menschheit als Kollektiv. Und damit gebe ich weiter an Mirin, die erste Karte für uns vorliest.
7: Genau. Die erste Karte heißt, lass das Auto stehen. Autos verursachen gefährliche Abgase und der Gummiabrieb der Reifen ist verantwortlich für einen Großteil des Mikroplastiks in unseren Meeren. Lass das Auto heute stehen und leg deine Wege zu Fuß mit dem Fahrrad oder den öffentlichen Verkehrsmitteln zurück. So hilfst du nicht nur der Umwelt, sondern auch dir selbst. Denn ein bisschen mehr Bewegung und frische Luft tun Körper und Geist gut.
6: Danke dir, Mirin, fürs Vorlesen. Und was für ein guter Punkt. Denn wie schön, dass wir Alternativen haben zum Autofahren. wie Fahrradfahren oder die öffentlichen Verkehrsmittel, weil wir eben durch weniger Autofahren schön CO2-Emissionen reduzieren können, genauso wie Lärm und auch Staus. Und gerade jetzt bei dem schönen Wetter im beginnenden Frühling ist mein Tipp, dann auch einfach viel Fahrrad zu fahren. Dann nehmt ihr direkt frische Luft und Bewegung im Alltag mit. Vielleicht könnt ihr euch ja auch mit euren FreundInnen challengen. Und wenn es doch mal das Auto sein muss, dann gibt es ja auch Alternativen wie Carsharing oder auch allgemein Fahrgemeinschaften.
5: Vielen Dank euch beiden für euren Input. Wir spielen jetzt gleich Deine Schuld von den Ärzten, um nochmal darauf zurückzukommen, dass es alles nicht deine Schuld individuell, sondern unsere gesamte Verantwortung ist.

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1: So, jetzt haben wir gerade den Song Deine Schuld von Die Ärzte gehört. Wir sind hier bei Talks for Future bei Radio Free FM und wir sind heute in der Sendung Fred, Miren und Sarah und wir lesen euch heute Nachhaltigkeitstaten vor, um euch ein bisschen Input oder auch Challenges zu geben, Nachhaltigkeit in den Alltag zu integrieren. Und ich ziehe jetzt mal die nächste Karte und auf der nächsten Karte geht es um sparsam mit Wasser sein. Wasser ist kostbar und zum Glück ist es in den meisten europäischen Ländern auch im Sommer ausreichend verfügbar. Aber trotzdem solltest du nicht verschwenderisch damit umgehen, denn die Wasserreinigung ist aufwendig. Lass das Wasser nicht laufen, während du dich unter der Dusche einseifst oder dir die Zähne putzt. Verkürze deine Duschzeit, verzichte öfter auf ein Vollbad und betätige beim Spülen der Toilette die Stopptaste.
2: Wenn man jetzt so an Wasserverbrauch denkt, dann kommt einem ja intuitiv, wie auch auf der Karte schon geschrieben, so zuerst halt einen Wasserhahn laufen lassen oder die Dusche laufen lassen in den Kopf. Aber was auch ganz, ganz viel Wasser verbraucht, ist zum Beispiel Fleischkonsum oder allgemein Textilien. Zum Beispiel der Anbau von Baumwolle, der braucht auch ganz, ganz viel Wasser. Deswegen einfach, um euren Horizont zu erweitern, Wasserverbrauch hat nicht nur was mit dem Wasserhahn zu tun, sondern auch mit eurem generellen Konsum. Und jetzt ziehe ich schon die nächste Karte für Miren. Die nächste Karte ist, kaufe mehr offline. Der Onlinehandel hat unser Leben leichter gemacht, aber er hat auch Nachteile. Überflüssige und oft viel zu große Verpackungen, teils lange Versandwege, schlecht bezahlte Paketdienstleister und nicht zuletzt der kostenlose Rückversand für alles, was nicht ganz den Vorstellungen entspricht. Auch der wirkt sich negativ auf die CO2-Bilanz aus. Kaufe weniger online und wieder mehr offline. So sparst du Geld, weil du wieder bewusster kaufst und lebst nachhaltiger.
3: Wie ihr schon auf der Karte gehört habt, verursacht der Onlinehandel sehr viel Verpackungsmüll und wir sind uns gar nicht mal so richtig bewusst, was wir da eigentlich kaufen, weil wir einfach auf etwas, was wir gerade im Moment haben wollen, klicken und es dann ankommt. Und wenn wir es dann in dem Moment nicht mehr schön finden, schicken wir es einfach wieder zurück. Und wenn wir stattdessen in die Stadt gehen und uns das in einem Laden kaufen, sind wir uns viel bewusster in dem Moment, dass wir das kaufen und gehen damit dann auch besser um als mit Dingen, die wir online kaufen.
2: Und als nächstes hören wir jetzt Wild and Free von Lena.

0: Das war Wild and Free von Lena. Ihr seid gerade bei Talks for Future auf Radio Free FM. Wir ziehen gerade Nachhaltigkeitskarten, um herauszufinden, was wir alle in unserem Leben machen können, um die Umwelt, der Umwelt weniger zu schaden. Als nächstes ziehe ich eine Karte. Ziehe allen elektronischen Geräten den Stecker. Statt sie im stromfressenden Standby-Modus zu lassen, und verbessere so deinen täglichen Energieverbrauch. Und hier steht noch ein Zitat: Sei du selbst die Veränderung, die du dir wünschst für diese Welt. Mahatma Gandhi.
1: Vielen Dank dir fürs Vorlesen. Auch das ist wieder eine so gute Karte. Alles, was wir hier lesen, sind ja so Alltagssituationen. Aber auch genau diese Karte finde ich so alltäglich, wenn ich abends auf dem Sofa sitze und einfach mit der Fernbedienung einfach mein Fernsehen in Standby setze oder auch die Mikrowelle nicht vom Strom nehme. Und aber diese elektronischen Geräte verbrauchen auch im Standby-Modus Strom und das bewusste Ausschalten kann ebenso viel Strom sparen. Und denkt da einfach dann immer wieder dran, oder ich möchte euch einfach daran erinnern, immer wieder dran zu denken, nach dem Handyladen einfach den Stecker zu ziehen. Oder auch als Praxistipp, was ich auch selber in der Wohnung zur Hand habe. Ich habe an jeder Steckdose so extra Stecker mit Schalter oder auch Steckdosenleisten mit Schalter, die ich ganz bequem ausschalten kann.
2: Ich finde, dazu kann man auch noch sagen, dass man durch dieses Steckerziehen auch nochmal was für sich selbst tun kann, weil so viele von diesen elektronischen Geräten, von denen sind wir den ganzen Tag umgeben und wir sind uns teilweise gar nicht mehr bewusst, wie viel von unserem Alltag die ausmachen. Und zum Beispiel, wenn man den Fernseher dann wirklich aussteckt oder, keine Ahnung, jegliches elektronisches Gerät, was man zur Ablenkung teilweise auch benutzt, dann hat man einfach mal bewusst dieses Gerät nicht und dann kann man es auch wieder bewusst

Ich weiß nicht, wie das bei euch ist, aber bei uns ist schon öfters zu Hause im Kühlschrank irgendwas 2, 3 Monate drin. Und dann denkt man sich irgendwann so, das ist jetzt vielleicht nicht mehr gut. Und dann lässt man es aber noch einen Monat drin, damit es dann auch wirklich abgelaufen ist und man sich wirklich sicher ist, dass das jetzt nicht mehr gut ist und dass man das jetzt dann guten Gewissens wegschmeißen kann. Aber eigentlich hätte man es, wenn man wirklich ein gutes Gewissen haben möchte, gar nicht erst kaufen sollen. Vielen Dank für deinen Input, Sarah. Und passend zu der Karte spielen wir jetzt Lass liegen von Alligator. Von Alligator? Weil man kann die Sachen erstens manchmal einfach im Supermarkt liegen lassen und damit man sie nicht liegen lassen muss, weil sie einem so egal sind.

haben gehört, das Liegen von Alligator. Wir sind bei der Sendung Talks for Future von Fridays for Future Ulm-Neu-Ulm auf dem Sender Radio Free FM. Und heute ziehen wir in der Sendung Nachhaltigkeitskarten. Dann würde ich jetzt die nächste Nachhaltigkeitskarte ziehen. In der geht es um

0: Wie grün ist dein Strom? Verbessere deine CO2-Bilanz, indem du dich über deinen Stromanbieter informierst. Hast du schon grüne Energie oder ist dein Strompaket nur eine Mogelpackung? Je mehr Menschen auf erneuerbare Energiequellen setzen, desto besser für alle. Es lohnt sich, genauer hinzusehen. Und dann ist darunter ein Spruch. Und zwar, irgendwann ist irgendwann vielleicht zu spät.
1: Ein anderer Begriff für erneuerbare Energien ist auch regenerativer Energieträger. Und viele wissen gar nicht, woher ihr Strom kommt. Ich habe einmal aus Neugier nachgeschaut, woher mein Anbieter denn den Strom bekommt. Und da herausgefunden, dass meiner seinen aus Windenergie bezieht. Und ein Teil von meinem Strom, den ich benutze, ist also aus Windenergie. Und das könnt ihr gerne auch mal machen. Einfach euren Energieanbieter suchen und schauen, woher der seinen Strom bezieht. Und dann merkt ihr vielleicht auch, dass euer Stromanbieter den Strom nicht aus erneuerbaren Energiequellen zieht, sondern aus zum Beispiel Kohle oder Gas und könnt dann auch einfach den Stromanbieter wechseln. Als nächstes ziehe ich eine Nachhaltigkeitskarte. Und ich ziehe, lade deine Freunde zum Resteessen ein. Bevor der Salat, den du alleine nicht essen kannst, verdirbt, teile ihn doch lieber. Zusammen essen macht mehr Spaß und vielleicht haben deine Freunde auch noch etwas im Kühlschrank, das weg muss.
2: Danke für deinen Input. Was für eine schöne Idee, Lebensmittelverschwendung und damit auch Ressourcenverschwendung zu kombinieren mit einem schönen Treffen mit FreundInnen. Und wenn ich dann zu Hause noch ein paar Restezutaten im Kühlschrank habe und noch keine Rezeptidee im Kopf, dann schaue ich auch einfach mal oder gebe im Internet einfach mal diese verschiedenen Zutaten ein und meistens kommt dann dort eine Rezepteidee und dann lade ich eben gerne meine Freunde dazu ein. Die freuen sich dann auch, wenn für sie gekocht wird und gleichzeitig ich meine Reste verbrauchen kann. Oder was mir jetzt auch noch dazu einfällt, wenn alle noch Reste zur gleichen Zeit zu Hause haben, können wir uns auch alle verabreden und alle kochen aus ihren jeweiligen Resten einen Gang für ein Mehrgänge-Menü und dann können wir uns alle gegenseitig bekochen oder wir wechseln uns an den Wochentagen ab.
1: Ich finde es auch eine echt schöne Idee und außerdem lernt man dann auch neue Rezepte kennen.
2: Das stimmt.
1: Beim Resteessen.
2: Das stimmt.
0: Wir haben auch manchmal beim Plenum, also meistens bin es ich, ich bringe manchmal beim Plenum Süßigkeiten mit, die ich geschenkt bekommen habe und die mir nicht so doll schmecken. Und dann essen wir die immer beim Plenum und da kommen die eigentlich immer weg.
2: Also teilen ist einfach auch eine schöne Sache, die allen Freunde bringt.
0: Kommt zu unserem Plenum.
2: So, und damit kommen wir jetzt auch schon zu unserem nächsten Song, und zwar Solarenergie von Kaisha Candela. Viel Spaß!

0: Energie. Willkommen zurück bei 3FM bei Talks for Future. Wir haben gerade den Song Solarenergie von Kalcha Candela gehört. Und hier sprechen für euch Fred, Mireille und Sarah. Wir ziehen heute Nachhaltigkeitskarten mit Tipps, Challenges und Input für die Nachhaltigkeit im Alltag. Und ich mache jetzt weiter und ziehe die nächste Karte. Recherchiere einen nachhaltigen Anbieter für deinen Elektroartikel. Spannend. Unsere Smartphones, Tablets und Laptops haben eine kurze Lebensdauer, damit wir sie öfter ersetzen. Bei der Herstellung werden wertvolle Ressourcen verbraucht und die Arbeitsbedingungen für die Menschen in der Produktion sind katastrophal. Zum Glück gibt es einige Anbieter, die Wert auf soziale Gerechtigkeit und Nachhaltigkeit legen. Informiere dich vor einem Neukauf oder entscheide dich für ein gebrauchtes Gerät.
1: Vielen Dank, Sarah. Also zuerst muss man natürlich einmal sagen, das nachhaltigste Elektrogerät, das du haben kannst, ist das, das du bereits besitzt. Deswegen ist es immer am besten, die Elektrogeräte, die man besitzt, möglichst zu reparieren. Und sonst gibt es auch Geräte, die einfach auch dafür ausgelegt oder darauf ausgelegt sind, repariert zu werden. Zum Beispiel Smartphones, die in so einem Modulaufbau aufgebaut sind, wo man dann ganz leicht die Kamera austauschen kann oder das Mikrofon oder den Lautsprecher. Ich habe so eins und bei mir hält es schon 5 Jahre. Es ist jetzt ein bisschen veraltet, aber ich hoffe, dass es mir trotzdem noch 2-3 Jahre hält. Ihr könnt euch da im Internet informieren. Da gibt es mittlerweile relativ viele Anbieter für. Leider sind die gängigen Anbieter da noch nicht drauf oder in der Regel noch nicht drauf aufgesprungen. Aber es gibt genügend Alternativen.
2: Außerdem könnt ihr euer Handy, wenn es nicht mehr funktionstüchtig ist, auch an eine Organisation spenden, die Bauteile, da sind ja seltene Metalle drin, wie zum Beispiel auch Gold.
1: Und Lithium.
2: Und die kann man wiederverwenden. Deswegen könnt ihr ja mal schauen oder recherchieren im Internet nach einer Organisation. Das habe ich zum Beispiel mit alten Tablets gemacht, die nicht mehr funktionstüchtig waren. Die habe ich einfach an eine Organisation geschickt. Das war ganz einfach. Das hat auch nicht viel Geld gekostet, weil also den Versand musste ich selber zahlen, aber das war wirklich nicht teuer. Und jetzt sind hoffentlich die Metalle in anderen Geräten verbaut.
0: Und was mir jetzt noch ein bisschen entfernter auch zu dem Thema einfällt, auch wenn ich oder wenn ihr euch selber euer Gerät kauft, könnt ihr das zum Beispiel auch Secondhand kaufen, weil viele Menschen ihr Gerät ja auch oder weil bei vielen Menschen sie ihr Mobilgerät nicht verkaufen, weil es kaputt ist, sondern auch, weil sie zum Beispiel beim Handy alle 2 Jahre einen neuen Handyvertrag haben und damit auch ein neues Handy. Und damit gibt es auch viele Handys oder auch andere Elektrogeräte auf dem Second-Hand-Markt. Und das würde ich jetzt auch einfach mal als einen nachhaltigen Anbieter zählen.
1: Vielen Dank euch beiden für euren Input. Ich gehe jetzt über zur nächsten Nachhaltigkeitskarte. Schon eine gezogen, und zwar geht es da darum, wie viel weißt du über Nachhaltigkeit? Recherchiere verschiedene Gütesiegel, die für Nachhaltigkeit, soziale Gerechtigkeit und Gesundheit stehen, und informiere dich ausführlich. Nur wer gut informiert ist, kann bewusster kaufen und so nachhaltiger leben. Und dazu steht hier noch ein Zitat von Dalai Lama. Unser Planet ist unser Zuhause, unser einziges Zuhause. Wo sollen wir denn hingehen, wenn wir ihn zerstören?
2: Dazu kann ich eine kleine Geschichte aus meiner Schulzeit erzählen. Denn mit einer Lehrerin haben wir an einem Nachmittag Puzzle basteln sollen. Und am Ende haben wir die Puzzle in 2 verschiedene Umschläge getan. Und auf einem war ein Fairtrade-Logo drauf und auf dem anderen Umschlag nicht. Und am Ende hat uns die Lehrerin dann erklärt, für den Fairtrade-Umschlag zahlt sie mehr Geld, weil sie weiß, dass die Menschen, die diese Puzzle hergestellt haben, gut behandelt wurden. Und für den Umschlag, wo kein Fairtrade-Logo drauf war, zahlt sie weniger Geld, weil sie da weiß, dass die Menschen nicht so gut behandelt wurden oder sie weiß zumindest mal nicht, wie die Arbeitsbedingungen da sind. Denn das ist ein sehr bekanntes Logo, das Fairtrade-Logo. Und da haben wir dann auch gelernt, dass unsere Schule eine Fairtrade-Schule ist. Es gibt auch noch andere Siegel, zum Beispiel Demeter oder den Blauen Engel. Da auf die beiden kann man achten, wenn man Produkte kauft. Und ihr könnt auch noch gerne selber nach anderen Siegeln suchen. Nur dürft ihr nicht in eine Falle tappen, denn es gibt sehr viele Siegel, die gar nichts bedeuten, die einfach auf Produkte draufklebt werden. Also die sind einfach gelabelt, aber das ist dann fast wie Greenwashing, weil die euch nur vorgaukeln, ein Bio-Label zu sein, eine Bio-Firma zu sein oder genau. Also das darauf solltet ihr auf jeden Fall achten.
1: Das sind dann einfach keine zertifizierten Gütesiegel.
2: Genau. Und jetzt spielen wir den Song Planet von Mal EW.

0: Also wir haben jetzt gerade ein bisschen darüber diskutiert, wie man die Band ausspricht und sind dann zu der Erkenntnis gekommen, dass wir hier eine Muttersprachlerin sitzen haben. Sarah, bitte sprich einmal den Namen der Band für uns aus.
1: Genau, also dann springe ich hier kurz ein. Wir haben gerade den Song Planet von Mal et de Wey. Und ich hoffe, man spricht die Band wirklich so aus, ja. gehört. Genau, und wir sind hier bei Radio 4FM, bei Talks for Future. Hier sitzen Fred, Mireille und Sarah und wir lesen euch Nachhaltigkeitskarten vor. Und genau, Mireille, möchtest du weitermachen?
2: Genau, ich ziehe jetzt eine Karte und hier steht, verbanne Frischhalte und Alufolie aus deiner Küche. Es gibt mittlerweile tolle Alternativen, um Lebensmittel nachhaltig zu verpacken. Zum Beispiel Bienenwachstücher. Sie lassen sich leicht reinigen und mehrmals verwenden. Und hier steht noch eine Weisheit von einem Inder. Kein Frosch trinkt den Teich aus, in dem er lebt.
1: Genau. Also Aluminium ist ja in der Herstellung energieintensiv und auch umweltbelastend. Und auch wenn die Alufolie dann verwendet wurde, hängen ja oft noch Essensreste zum Beispiel in der Alufolie drin. Und wenn wir die dann wegwerfen, können wir auch hier nicht für eine gute Mülltrennung sorgen. Und deswegen ist es eben schön, wenn wir unser Essen zum Beispiel einpacken wollen, einfach auf eine Alufolie verzichten können. Und da haben wir ja jetzt hier schön in der Karte schon gehört, dass es zum Beispiel Bienenwachstücher gibt, die wir dann einmal kaufen können und dann immer wieder abwaschen und immer wieder verwenden können. Oder noch als andere Alternativen zur Alufolie, das wird jetzt für euch nichts mehr Neues sein, aber trotzdem als Erinnerung, gibt es natürlich auch mal wieder die Möglichkeit, im Kühlschrank die Reste mit einem zweiten Teller abzudecken oder auch im Rucksack dann immer noch die Mehrwegglas- oder Stahl- oder Silikonbehälter zu haben oder beziehungsweise wenn ihr schon einen angebrochenen Joghurt oder anderen Behälter habt, dann gibt es auch so Silikon-Abdeckhauben, um eine Alufolie zu vermeiden. Oder wie eben schon gesagt, der alte Tipp mit dem Mehrwegbehälter im Rucksack, wenn ihr dann im Restaurant seid und spontan euer Essen einpacken wollt, eure Reste, habt ihr schon eure Box dabei. Und wenn die Box noch leer ist, dann wiegt sie ja auch nicht viel im Rucksack.
2: Ja, das finde ich echt, das sind echt gute Ideen als Alternative für Frischhalte und Alufolie. Und die kann jeder ganz gut in seinem Alltag integrieren, weil es ist echt einfach. So, eigentlich hat jeder so Boxen zu Hause, nur nimmt man dann einfach die Frischhaltefolie, weil es dann in dem Moment bequemer ist, aber im Endeffekt ist es nicht, sondern nicht viel komplizierter.
0: Falls ihr dann was aus dem Restaurant mitnehmt und das dann in eurer Tasche habt, ist es aber wirklich, wirklich wichtig, dass ihr das wieder rausnehmt und in den Kühlschrank packt. Ich spreche hier nicht aus Erfahrung. Mir ist es natürlich nicht letzte Woche passiert und ich habe deswegen nicht einen Nachmittag lang damit verbracht, über dem Klo zu hängen.
2: Oh, okay.
1: Aber sehr schön, dass du eine Box dabei hattest und ja, diese verwenden konntest.
0: Das ist schon mal gut. Es wäre noch schöner gewesen, wenn ich das Essen dann tatsächlich auch hätte essen können.
2: Ja, und wenn man sich selber isst, kann man es natürlich auch seine Familienmitglieder mitbringen. Also.
0: Dann sollte man noch mehr darauf achten, dass es noch das gut sowieso ist.
1: Danke für den Reminder. Ich denke, da können wir uns alle ein bisschen wieder erkennen. Soll ich dann mal mit der nächsten Karte weitermachen?
2: Gerne.
1: Da habe ich jetzt hier eine Karte über den Fleischkonsum oder eben nicht Fleischkonsum gezogen. Verzichte auf Fleisch. Die hohe Nachfrage führt nicht nur zu lebensunwürdigen Zuständen in der Haltung der Tiere, sondern verursacht auch Unmengen an schädlichen Treibhausgasen. Die gute Nachricht ist, wir können das ändern, wenn wir weniger verbrauchen. Und hier ist noch ein Zitat von Charles Darwin. Alles, was gegen die Natur ist, hat auf die Dauer keinen Bestand.
0: Dass Fleischkonsum nicht so umweltfreundlich ist und dass Menschen in der Natur-Umweltbewegung tendenziell weniger Fleisch essen. Das ist euch vermutlich allen ein Begriff. Aber auch wie bei meinen letzten Karten möchte ich nochmal auf den Wasserverbrauch von Fleisch eingehen. Der ist nämlich ziemlich hoch. Genauso wie die Produktion von Fleisch auch sehr viel Energie braucht und sehr viel Land. Nämlich, es wird natürlich die Tiere, die wir essen, die müssen ja auch was essen. Und das heißt, für die wird Futter angebaut. Das heißt, die brauchen Land. Und wenn euch jetzt jemand sagt, ach, du isst Soja, aber dafür wird der Regenwald abgeholzt. Ja, kann sein, dass an bestimmten Stellen Regenwald für Soja abgeholzt wird, das dann in irgendwelchen Fleischersatzprodukten ist. Das kann durchaus sein. Da möchte ich jetzt nicht meine Hand für ins Feuer legen, dass das nicht so ist. Aber was ist denn die Kuh? Also so, die Kuh, die isst ja auch Soja und Mais und alles Mögliche. Das muss auch irgendwo angebaut werden. Und das heißt, so, dann esse ich doch lieber das Soja direkt, als dass ich dann eine Kuh ein bis was auch immer. Ich kenne mich nicht so gut aus damit, wie lange Kühe brauchen, um aufzuwachsen.
1: Kurzer Einschub. Mein Onkel und mein Opa waren Landwirte. Ich kann es trotzdem nicht sagen.
0: ja. Also es ergibt ja keinen Sinn, die so lange aufzuziehen und denen das Soja zu geben, damit man dann das Fleisch am Ende essen kann. So, also meinetwegen macht, was ihr wollt, aber erzählt mir dann nicht, dass ich mein Soja nicht essen darf, weil dafür der Regenwald abgeholzt wird.
2: Ja, dieses Argument habe ich auch schon oft gehört, denn ich bin Vegetarierin und mir wird immer wieder dieses Argument genannt, so. Und ich denke mir dann auch oft eben genau das, was Fred auch gerade erzählt hat. Ja, die Kuh isst es ja auch. Und ich kann auch einfach das Soja essen, anstatt dass die Kuh das erst isst. Und dann esse ich die Kuh. Das ist doch viel leichter. Und außerdem, viele nennen auch immer das Argument mit dem Protein, was ja in Soja auch drin ist. Es gibt aber auch noch Bohnen und Linsen und Nüsse und Samen, in denen ist auch Protein drin. Das heißt, man muss nicht unbedingt Soja essen.
0: Vielen Dank euch beiden.
1: Das habt ihr gerade nochmal sehr schön in Worte gefasst.
0: Als nächstes hören wir jetzt von Friederike Stahl, Make a Change.

0: Welcome back. Ihr seid hier bei Radio Free FM und ihr hört die Sendung Talks for Future von Fridays for Future Ulm Neu-Ulm. Wir lesen heute Nachhaltigkeitskarten vor und ich mache direkt weiter mit der nächsten Karte. Und zwar heißt diese Karte: Schenke alten Dingen ein neues Leben. Durchsuche deine Schränke und deinen Keller nach alten Dingen, die du nicht mehr brauchst, die aber anderen noch eine Freude bereiten würden. Verkaufe oder verschenke sie und hilf so dabei, dass weniger Dinge neu gekauft werden. Und dann ist da noch so ein inspirierender Spruch drauf. Da steht: Jeden Tag hast du die Chance, es anders als gestern zu machen.
1: Das war ein sehr guter Spruch und ich finde die Karte auch sehr gut. Denn meine Familie und ich, wir veranstalten jedes Jahr in unserem Hof einen Flohmarkt. Unser Dorf macht nämlich an einem Tag, dürfen alle Familien, die möchten, auf ihrem Hof oder so vor ihrer Haustüre einen Flohmarkt aufbauen, einen Tisch aufbauen und dort alles verkaufen, was sie nicht mehr selber benötigen. Und generell finde ich Flohmärkte auch echt schön, selber auf Flohmärkte zu gehen und drüber zu schlendern und nach Sachen zu schmökern, die auch noch echt wertvoll sind. Also man findet auch manchmal echt Schätze, die andere Menschen für Müll halten und die für einen selber echt so das Besonderste in dem Moment sind. Also finde ich, jeder kann in seinem Haus nach Dingen suchen, die einem selber gar nicht mehr gefallen, weil oft kauft man Dinge, stellt sie irgendwo hin und schaut sie nie wieder an. Und dann beim Flohmarkt bemerkt man, dass anderen Menschen diese Dinge wichtig sind und sie gerne mitnehmen und dann etwas damit machen und sie nicht einfach nur ins Regal stellen.
2: Ja, erkundigt euch gerne mal auch, wo in eurer Nähe Flohmärkte stattfinden. Und wenn ihr selber etwas aussortiert habt und etwas zum Verkaufen oder Verschenken habt oder wenn ihr selber auf der Suche nach etwas seid, dann gibt es da bestimmt die Gelegenheit.
1: Genau. Ja, und als nächstes ziehe ich dann jetzt eine Karte. Und ich ziehe: Welches Obst hat eigentlich gerade Saison? Erdbeeren im Winter sind reiner Luxus. Aber von vielen anderen Obst- und Gemüsesorten wissen wir oft gar nicht, wie aufwendig und energieintensiv ihre Aufzucht zu bestimmten Jahreszeiten ist. Einfach deshalb, weil wir uns schon so an sie gewöhnt haben. Informiere dich, welche Obst- und Gemüsesorten gerade Saison haben und wende dieses Wissen beim nächsten Einkauf an.
2: Ja, also ich esse ja sehr gerne Erdbeeren und Spargel. Und ich freue mich jetzt dann auch schon auf die anstehende Spargel- und Erdbeersaison und gedulde mich jetzt auch noch so lange, weil es gibt zwar auch schon früher dann Erdbeeren und Spargel zu kaufen, aber diese haben dann eben bei uns in der Region noch keine Saison. Und da kaufe ich dann eben lieber mein Gemüse und Obst in der Saison, weil dann das Gemüse und das Obst nicht importiert werden muss und somit dann eben auch kürzere Lieferketten hat und dann frischer ist und wir dadurch eben auch wieder CO2-Emissionen einsparen durch kürzere Transportwege.
0: Schmeckt dann in der Regel eh besser, weil man sich auch so lange drauf freut.
2: Ja, das stimmt.
1: Dazu kann ich auch noch sagen, dass dafür hat nicht jeder die Kapazität oder nicht jeder die Möglichkeit. Also ich habe die Möglichkeit dazu. Wir haben einen eigenen Garten, wo wir auch Essen selber anbauen können. Und das schmeckt natürlich dann auch am besten, weil es dann direkt vor der Haustür gewachsen ist und du das erst dann erntest, wenn es auch wirklich reif ist. Aber ich weiß, das kann nicht jeder machen, weil nicht jeder die Möglichkeit hat oder nicht jeder einen großen Garten hat.
2: Dennoch eine schöne Idee und auch das Anpflanzen an sich macht ja dann schon Spaß. Und auch noch als Tipp oder als Idee: Ich puzzle auch sehr gerne und ich habe zu Hause einen Saisonkalender-Puzzle, das mir schon sehr Spaß gemacht hat zum Puzzeln. Und jetzt hängt es bei mir in der Küche und jetzt freue ich mich dann auch jeden Tag oder öfter mal drauf zu schauen und mich inspirieren zu lassen, welches Obst und Gemüse pro Saison darauf abgezeichnet ist. Und auch dann sind wir wieder bei der Rezeptinspiration, kann ich mich auch wieder zu neuen Rezepten inspirieren lassen. Und wenn ihr dann auch mal wieder bei euch in der Nähe schaut, wo es zum Beispiel einen Wochenmarkt gibt, da findet ihr dann bestimmt auch regionales und saisonales Obst und Gemüse. So, und damit kommen wir auch schon wieder zu unserem nächsten Song. Und zwar ist das Dreamer von Sunrise Avenue.

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1: So, das war Dreamer von Sunrise Avenue. Wir sitzen hier bei Radio Free FM bei Talks for Future. Für euch am Mikro sitzen Fred, Mireille und Sarah. Wir lesen euch heute Nachhaltigkeitscharten vor mit Tipps, Challenges und Input für mehr Nachhaltigkeit im Alltag. Und ich komme jetzt auch schon zu unserer letzten Karte für heute. Und zwar geht es, ja, wie schon gesagt, um Nachhaltigkeit. Setz dich für mehr Nachhaltigkeit ein. Gründe eine Nachhaltigkeitsgruppe in deiner Arbeit oder bringe ein paar Ideen mit, wie man den Arbeitsalltag umweltfreundlicher und ressourcenschonender gestalten könnte. Und hier ist noch ein Zitat. Die beste Zeit, einen Baum zu pflanzen, war vor 20 Jahren. Die nächstbeste Zeit ist jetzt. Und zwar ist das eine Weisheit aus Afrika.
2: Vielen Dank, Sarah, fürs Vorlesen. Ich finde, das ist eine sehr, sehr gute Karte zum Abschluss. Weil, ja, wir sind ja Talks for Future von Fridays for Future Ulm, Neu-Ulm. Das heißt, wir setzen uns für Nachhaltigkeit ein in unserer Freizeit. Und ich finde auch diese Weisheit sehr, sehr aussagekräftig für uns. Die beste Zeit, einen Baum zu pflanzen, war vor 20 Jahren. Die nächstbeste Zeit ist jetzt. Weil uns gibt es ja jetzt auch schon seit, also in Ulm gibt es uns schon seit, uns gibt es seit Januar 2019, also seit über 6 Jahren. Das heißt, für uns wäre auch wirklich, natürlich wäre die beste Zeit, damit das Klimaschutz passiert, schon vor unserer Gründung gewesen. Sonst hätten wir uns ja nicht gegründet. Aber die zweitbeste Zeit wäre vor 6 Jahren gewesen. Und leider sind wir immer noch hier. Und das ist leider jetzt die drittbeste Zeit, aber jetzt wäre es wirklich mal an der Zeit. Deswegen, wir veranstalten morgen im Rahmen des Global Strikes um 15 Uhr auf dem Münsterplatz eine Demo. Und zwar ist es eine Fahrraddemo. Die führt uns nicht nur durch Ulm, sondern auch durch Neu-Ulm, weil wir Fridays for Future Ulm und Neu-Ulm sind. Ich wollte euch dann nur einfach mal informieren. Und damit kommen wir auch schon zu unserem letzten Song. Das ist Warum hört der Fahrradweg einfach hier auf? Von Jan Böhmermann. Wir waren Talks for Future von Fridays for Future im Neu-Ulm. Am Mikrofon waren für euch
1: Sarah,
3: Mireille
2: und Fred.
1: Vielen Dank fürs Zuhören.
2: Wir hören uns in 4 Wochen wieder.
1: Tschüss.
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0: schöner Gewittersound.
1: Also Ju, hast schön ausgesucht. Also gerade eben war ja absoluter Hagel des Zorns draußen, hey. Ich bin auch froh, dass ich es gerade noch rechtzeitig geschafft habe. Schön hier zu sein. Hallo Ju, hallo Jay.
0: Der Jan ist heute zu Gast von Hoodlin, ein Lokalmatador, könnte man so sagen. ihr seid bei der Dude-Station 102,6, jeden zweiten Donnerstag. Am Mikrofon ich, Julian Groll, und Markus Judokus Steinle. Nein, natürlich keinen Zweitnamen. Oder hast du einen Zweitnamen?
1: Nee, Mann. Ich habe mir immer einen gewünscht, aber nie einen bekommen.
0: Echt?
1: Selbst damals. Also bei der Geburt habe ich mich schon beschwert.
0: Scheiße.
1: Was soll das?
2: Kommt auf den Zweitnamen an, würde ich sagen.
0: Hast du einen Zweitnamen?
2: Gott sei Dank nicht, Alter.
0: Nett.
2: Meine Mutter wollte mich nach meinem Vater benennen.
0: Aber oh.
2: Nee, andersrum. Mein Vater wollte mich nach meinem Vater benennen. Meine Mutter hat sich dagegen gewehrt.
0: So. Okay.
1: Ich dachte, der Vater will ich nach deiner Mutter benennen.
0: Das wäre auch alles möglich. Ja, Jay, du hast einen neuen Track gemacht. Wer bist du überhaupt?
1: Ja.
2: Rugged ist mein Künstlername. Ich komme aus Ulm auf jeden Fall. Bin ein deutscher Hip-Hop-Sprachgesangskünstler. Und Ulmer. Schon mein ganzes Leben in Ulm gewesen, bis ich vor 2 Jahren auf Weltreise gegangen bin. Und momentan wohne ich tatsächlich in Ecuador.
1: Okay, wow. Und wie oder was verschlägt dich hierher oder wie? Also, was ist die Geschichte, dass du auf einmal hier in diesem Studio bist? Was ist von Ecuador bis hier passiert?
2: Boah, vieles. Also, um das jetzt so mal kurz hier runter zum Brettern, haben wir tatsächlich zu wenig Zeit. Aber ich kenne Ju halt sehr, sehr gut.
1: Ja.
2: Ne? Wegen seinen familiären Beziehungen. Sein Bruder und ich haben ja ein überragendes Rap-Album gemacht.
0: Genau.
2: Und ja, das ist unsere Verbindung. Und ja.
0: Ja, jetzt machen wir hier gar nicht groß auf Interview.
1: Ja,
0: wir labern einfach und machen Mucke. Ich würde sagen, jetzt machen wir mal weiter. Ich mache einfach mal den Regler hoch und dann schauen wir weiter.
1: Gut.

0: So, da sind wir wieder. Wir hatten gerade 90s Fluff mit Call Me, der erste. Dann Gangstar Above the Clouds. Und jetzt kam noch vom Hotline Miami Soundtrack Daisuke. Hotline Miami 2 übrigens.
1: Schöner Block. Jo, richtig schöner Block. Der hat mir sehr gefallen. Gerade Call Me, den hast du mir mal gezeigt. Den hast du mal in dem Skate-Video mal gefunden, gehört. Ne? Also auch Tipps an alle Leute da draußen, die einfach Studio spinnt. die gerne oder die einfach auf Suche nach neuer Musik sind, sind immer Skate-Videos zu empfehlen. Also da wird immer richtig schön aussortiert. Und da geht es halt wirklich in alle Genres, so Rock, Punk, Hip-Hop, Soul sogar zum Teil und auch so lässige Beat-Geschichten. Richtig cool.
0: Absolut, kann man nichts sagen.
1: Neu. Sollen wir einfach weitermachen, oder? Ich habe gerade noch nicht so viel zu erzählen, tatsächlich.
0: Doch, ich hätte viel.
1: Ist es so, Julian? Hör auf, ey. Auf jeden Fall, es läuft dir jetzt gleich Bad, Not Good.

0: Jew.
1: Das war Alex Gopper.
0: The Child.
1: Lief gerade.
2: Okay. War sehr nice.
1: Ja, ja.
2: Gut angehört.
1: Also ich habe jetzt auch langsam diese Trip-Hop-Platte wieder für mich entdeckt. Da ist ganz viel tolles, sphärisches Zeugs einfach drauf. Und weiß nicht, ich mag auch inzwischen diese Zusammenfassungen von Alben halt, oder halt, wie heißt es, Sampler. Mag ich inzwischen sehr gerne, weil da halt auch einfach die Best-ofs von Alben einfach drauf sind. Muss man einfach sagen, ist richtig cool. Ja, davor Bad, Bad, Not Good. Jetzt sind wir echt in den chilligen Vibe angekommen. Es ist schon eine halbe Stunde vorbei. Was liegt denn als nächstes auf, Ju?
2: Als nächstes läuft...
1: Ziehst du die Staube ein bisschen an jetzt?
2: Noch nicht ganz.
1: Noch nicht.
2: Aber anders ein bisschen. Mind Enterprises mit Idol. Machen wir gleich weiter. Was sagt ihr?
3: Sie.
2: Ja. Sehr gut. Regler rauf. Viel Spaß mit Mind Enterprises.
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0: Periboom mit Bowls. So, jetzt gehen wir mal hier ein bisschen in Interview-Modus, Julian. Jetzt wird es mal langsam Zeit, weil ich glaube, wir sind auch bei Folge 10 angekommen.
1: Ich glaube 9, aber...
0: 9?
1: Ich
0: sicher?
1: Weiß es doch nicht.
0: Ach, ich sage jetzt einfach, wir sind bei Folge 10 und die Zahl 10 ist ja so ein, ist ja jubiläumsträchtig ja schon fast. Ne?
1: Ja, und deswegen haben wir uns den besten Gast eingeladen, den man haben kann.
0: Genau.
2: Folge 10 von was überhaupt?
0: Von der Dude-Station.
1: Ah. Wir sind die Dude-Station.
0: Wir sind die Dude-Station von unserer Sendung. Nice. Ja, Jay, jetzt kommen wir mal zu dir.
1: Jetzt reden wir Tacheles.
0: Ja, also ich habe dich ja schon ein paar Mal live gesehen. Mit Hoodlin damals. Ich muss sagen, das waren echt fantastische Shows, jedes Mal.
1: Absolut, hat immer Spaß gemacht.
2: Mhm. Ja, Mann, geil. Ja, freut mich, dankeschön. Wir haben uns auch immer, haben eigentlich immer dieselbe Show gespielt, irgendwie, die wir uns.
0: Aber das ist ja das, was die Fans wollen.
2: Haben, aber ja, die haben wir durchgezogen und zwar geil.
0: Und zwar richtig gut, muss man echt sagen. Wie seid ihr eigentlich damals zusammengekommen? Oder wie kam es denn eigentlich dazu, ihr habt ja diesen,
2: ja,
0: Schwaben-Rap kann man sagen. Hört sich jetzt erstmal baurig und trashig an, aber ich finde, finde ich eben nicht. Ich finde, ihr habt einen guten Spagat gefunden zwischen Qualität und halt Spaß und halt auch dieser Spaß an der schwäbischen Sprache, muss man ja sagen. Also Schwäbisch kann ja auch durchaus lustig sein, weil ja so witzige Worte wie Glotzbäbel auch einfach mal vorkommen. Und das ist einfach geil. Und ich finde, ihr habt das super, super toll in ein Hip-Hop-Gewand einfach gepackt.
1: Ja, die Beats waren ja schon brutal. Also.
0: Genau, auf das wollte ich gerade auch raus. Die Beats, voilà, also wirklich absolute feinste Sahne.
2: Dankeschön. Ja, Doc Rolle kam irgendwann mal her und hat gemeint, jetzt schreib mir mal einen Track auf Schwäbisch. Und ich habe gesagt, nee. Gar keinen Bock auf den Track, Alter. Ich lass lieber gescheite Musik machen. Und dann haben wir versucht, einen hochdeutschen Song zu schreiben. Und der war einfach so beschissen. Und dann haben wir am nächsten Tag gesagt, komm, jetzt schreib mal doch was auf Schwäbisch. Und das war so geil einfach. Wir haben uns den Arsch abgelacht. Weil
0: das glaube ich,
2: das
0: kann ich
2: mir vorstellen. Ende 20 haben wir da geschrieben. Das war kurz vor Ort.
0: Für mich ein Klassiker.
2: Und dann... Ja, und dann fand man es so geil. Also dann haben wir uns 3 Tage später wieder getroffen, haben den nächsten Track nachgelegt und dann ist echt innerhalb von einem Jahr fast das schwäbische Album entstanden.
1: Ja. Das ging auch echt schnell. Also
2: zack, heißt es übrigens.
1: Genau, zack, Release am 29.05.2020, auch schon wieder 6 Jahre her. Krass.
0: Ist da nicht sogar ein indizierter Song drauf? Oder ist da nicht irgendwie ein Song drauf, den man nicht irgendwie auf Streaming-Plattformen...
1: Ja, braucht man nicht näher drauf eingehen.
2: Nein, natürlich nicht. Nein.
1: Sind alle Qualität geprüft, würde ich sagen.
0: Nee, aber ich finde auch, man hört doch einfach raus, dass ihr Spaß hattet, das Album zu produzieren. Also das...
2: Es ist auch geil, wenn man in so eine Rolle schlüpft. Ja? Wenn ich so einen hochdeutschen Song oder einen deutschen Song schreibe, halt, dann ist es viel persönlicher. So. Es ist viel schwieriger, einen deutschen Song zu schreiben.
0: I see.
2: Und hier bei diesem Schwaben, da bist du halt ein Bauer. So. Da bist, weißt du, da schlüpfst du in eine Rolle eher rein. Und kannst halt machen, was du willst im Endeffekt. Da ist das so ein bisschen Narrenfreiheit mehr oder weniger.
1: Mhm. Ja, stimmt.
2: Schon deutlich einfacher auch.
1: Geil, ja. Und ihr macht jetzt... neueren oder jetzt wieder neue Projekte? Was gibt's da so?
2: Ja, wir haben einen neuen Track, der morgen erscheint um 0:00 auf allen Plattformen. Der heißt Privatleber AD. Das ist ein Track mit dem L Krank zusammen, also nicht mit dem Silent Acker. Und ja, ansonsten habe ich noch 7, 8 Tracks tatsächlich im Petto, die über die letzten Jahre entstanden sind, die ich jetzt nach und nach alle mal raushauen will.
1: Okay, geil.
0: Wer baut die Beats bei euch? Wer macht das?
2: Das Gottsack-Album habe ich komplett produziert.
0: Die Beats sind von dir? Nice,
2: die,
0: cool.
2: Die neuen Tracks, die sind vom Drix, Drix on the Beat. Shoutout an dich, falls du zuhörst.
0: Ja, und jetzt hören wir in den neuen Song rein, oder?
2: Hören wir schon rein.
1: Können wir machen. Hören wir in den neuen Song rein.
0: Ja, komm.
1: Noch vor 0 Uhr, nur auf Radio Free FM in der Dude-Station.
0: Exclusive Material, Leute.
1: Exclusive Material. Danke erstmal fürs Gespräch. Wir reden nachher eh noch weiter, also
2: danke,
1: wir sind bis 8 Uhr noch für euch da. Tschüss. Viel Spaß mit Privatleber, ade. Mhm.

So, ich bin kurz grätsch, kurz dazwischen. Ach, du bist auch dabei. Nee, ich hab dein Mikro aus. Brauchst gar nicht anfangen zu reden. Musikwunsch von der lieben Jenny. Bixby Canyon Bridge von Death Cab for Cutie. Viel Spaß damit und gute Heimfahrten noch.

0: Bixby Canyon Bridge, Death Cab for Cutie. Ein Musikwunsch von Jenny.
1: Dann wir hoffen, du kommst gut nach Hause.
0: Yes.
1: Von der Arbeit wahrscheinlich, oder?
0: Ja.
1: Wahrscheinlich auch einen harten Arbeitstag gehabt, ne? Da braucht man auch einfach einen geilen Soundtrack.
0: Um ja, auf jeden Fall.
1: Gemütlich in Feierabend ausklingen zu lassen. Gern geschehen.
0: Ja, und davor hat man auch Privatleber AD.
2: Sie.
0: Der neue Song.
2: Ich hoffe, er hat getaugt.
0: Hoffe ich auch.
1: Also mir hat er getaugt. Wir haben ihn ja tatsächlich schon live gehört, damals in der Wilhelmsburg.
0: Genau, wer euch live gesehen hat, hat ihn schon mal gehört. Weil ich habe mir auch gedacht, als du mir gezeigt hast, kenne ich noch.
2: Ja, hat sich aufgrund der Reisen ein bisschen nach hinten verschoben. Also ist auch schon gute 4 Jahre altes Teil.
0: Oder? Mhm.
1: Wie schaut denn das eigentlich mit dem Songwriting aus? Schreibst du zuerst die Texte, baust dann die Beats oder baust du erst die Beats und schreibst dann die Texte? Wie ist da so dein Arbeitsprozess?
2: Ist unterschiedlich. Also okay. Wenn manchmal schreibe ich auch einfach auf Instrumentals und pick dann einfach einen anderen Beat. Manchmal schreibe ich einfach so drauf los, wenn es einfach raus muss, weißt du, ich meine?
1: So ein bisschen Gedanken auskotzen und daraus was schaffen, so ein bisschen, ne?
2: Genau.
1: Okay.
2: Aber meistens schreibt man eigentlich schon direkt auf Beats, weil es halt am besten passt natürlich vom Flow und kannst dann natürlich auch ein bisschen Singsang reinbringen, da brauchst du halt die Melodie und die Tonlage und alles.
1: Mhm. Wie ist das bei schwäbischen Wörtern? Fällt es da einem leichter? Also du kommst ja, glaube ich, auch aus einem Schwabenländle, oder?
0: Ja, hier aus Ulm.
1: Aus Ulm, also du bist gebürtig
2: Ulm. Friedrichshafener, tatsächlich.
0: Aber echt? Ich bin
2: mit einem Jahr nach Ulm gezogen, ja.
0: Richtiger Seebär.
1: Ja.
0: Okay, krass. Ja gut, aber ist ja nicht weit weg und ein Jahr, da hast du noch nicht viel Schwäbisch verpasst.
2: Ja, ich weiß nicht, was da vorgefallen ist in dem Jahr.
0: Das okay, verdrängt.
1: Ja, aber das Schwäbische hört mir raus, du benutzt auch gern, ich weiß ja auch nicht, was vorgefallen ist.
2: Ja, das so. Schon.
0: Das kriegt man, glaube ich, auch nicht raus.
2: Ich habe jetzt nicht dieses Urschwäbische. So.
1: Ja, nee, also meine Eltern haben damals auch versucht, mich Hochdeutsch zu erziehen. Kläglich gescheitert, also ich bin auch in einem Dorf groß geworden und keine Ahnung, so diese schwäbischen Worte oder den Slang, den nimmt man einfach automatisch an, gerade wenn man aus dem Dorf kommt. Ich werde auch immer, wenn ich quasi das Schwabenland verlasse, werde ich immer darauf angesprochen, woher kommst denn du?
0: Ja, das hört man sofort. Also gerade das
1: wirklich?
0: Ich und nett und so, also
2: auch die
0: mache ich nett.
2: Die Tonalität.
0: Ja. Hört man schon. Geil. Ich würde sagen, machen wir weiter mit Mucke, oder? Machen wir von eurem ersten oder von eurem einzigen ersten Album, zack, das Lied Urlaubsreif, weil ich glaube, da freut sich jetzt dann auch jeder drauf im Urlaub.
1: Oh ja, ich habe nur 3 Wochen.
0: August anfängt und so.
1: Urlaub. Ich freue mich so sehr.
0: Also gut.
1: Stimmt mich ein, Leute.
2: Ich habe morgen auch den letzten Arbeitstag.
1: Alter. Nice. Wie lang frei?
2: 5 Wochen.
1: Wow.
2: Und dann nochmal so ein Dreivierteljahr, aber halt in Ecuador.
0: Sehr geil. Na gut, viel Spaß mit Urlaubsreif.
3: Mein Gott, die Drecksschafferei, jeden Tag aufstehen, Dreckfuck.

0: lieber Markus, was hattest du für uns am Start?
1: Danger Mouse mit The Darkest Part. Da gehen auch liebe Grüße an Philipp raus, denn der hat mir damals Danger Mouse gezeigt. Also der Krolle, dein Bruder.
0: Also Silent Anger von Woodlin.
1: Entschuldigung, Silent Anger hat mir Danger Mouse damals gezeigt und halt, ich glaube, da waren wir auch sogar wieder auf irgendeinem Festival und Krolle, der kann es ja auch nicht sein lassen. Der muss immer sein Boombap rausballern und mich hat er damals bekommen mit Danger Mouse. Und genau, und danach lief Mos Def mit Do It Now. Absolut super Song, auch in absolut, Entschuldigung, mit No Dad, sorry. Und gehört auch zu einem meiner Favorite Hip-Hop-Alben. Absolut geiles Teil, super legendär. Und das war es eigentlich schon von meiner Seite.
0: Okay, sehr geil. Ja, wir haben auf jeden Fall dann auch, jetzt kommt gleich noch ein Song, dann darf sich der liebe Rugged ein Lied wünschen. Was hast du denn für uns am Start?
2: War, würde ich gerne, wie heißt denn der Scheißdreck? Same Song von Nick Grant.
0: Same Song von Nick Grant. Ich habe noch eine kleine Geschichte zu erzählen.
1: Geht's wieder los.
0: Was den nächsten Song angeht, oder was heißt den angeht? Nee. Ihr kennt es ja, wenn man auf Raststätten auf die Toilette geht, ist nicht immer ganz so sauber.
1: Auf jeden Fall. Kennt man, dass man halt auch die Tür nicht mit den Händen aufmacht, sondern so irgendwie mit den Füßen und aufschiebt.
0: Und so. Nicht auf die Brille sitzen und so.
1: Ja, das sowieso nicht.
0: Wenn man sich doch mal auf die Brille setzt, dann könnte schon was passieren und...
1: Oh, das erfahren wir gleich.
0: Erfahrt ihr jetzt.
1: Widerlich. Yeah.
0: Verkackt. Verkackt.
1: Musst du noch die CD wechseln, oder?
0: Yes.
1: Julian. Oh. Julian. Oh. Oh.
0: Müsst ihr jetzt deine Geschichte noch ausweiten? Meine Geschichte ausweiten, das ist ein bisschen schwer. Nee, es ist eigentlich alles gesagt, was gesagt werden musste.
3: Es ist auch gut, dass die CD gar nicht mehr rauskommt. Nur Stopp machen. Dann kommt
0: sie raus. Danke. Wir bleiben am Mikrofon.
1: Ja, jetzt rette dich aus der Bredouille raus.
0: Ich versuch's, ich muss nebenher nämlich noch gucken. Das ist jetzt sehr unprofessionell, es tut mir leid.
1: Du machst es, Julian.
0: Ja, Moment, läuft.
2: Mir fällt auch überhaupt keine coole Geschichte ein, um dich hier irgendwie zu entlasten.
1: Ja,
0: also,
1: Situation.
0: Aber ihr kennt es also, ja, wenn ihr nicht zum Arzt wollt, weil es eben untenrum... Why does it hurt when I pee von Frank Zappa?

0: Nischte, knischte.
1: Roses von Apollo Brown. Apropos Knister, Knister, Apollo Brown ist dafür bekannt, also deswegen mag ich den auch so gerne, dass er selbst bei seinen MP3s und, keine Ahnung, wenn du den auch auf Streamingdiensten hörst, wie auch immer, hörst du im Hintergrund trotzdem immer dieses Vinylknacken, der mischt es immer noch unter.
0: Okay. Also,

0: dafür feiere ich den wirklich sehr. Der ist super cool, der Typ.
1: Das glaube ich.
0: Und auch dann absolut legendär, was Beats einfach. Was Beats angeht, da ist der schon ein kleiner Gott. Also der kann wirklich aus einem Sample, wie soll ich sagen, richtige Songparts schneiden. Mhm. Das ist wirklich Wahnsinn. Mellow Music Group.
1: Ja, Nick Grant hat man gerade von dir.
0: Auch geiler Sound. Auch sehr cool. Werde ich auf jeden Fall nachhören. Mhm. Nochmal. Hat sich sehr fresh angehört.
2: Ja, der Nick Grant hat echt richtig freshen Stuff. Der hat auch richtig viel Mucke raus. Und der ist gerade komplett am Kommen, glaube ich.
0: Nice.
1: Ich kann dich auch noch nicht.
0: Also gerne, du hast die Kontakte vom You. Schick dir mal ein paar Sachen. Hat mir wirklich sehr, sehr, sehr gefallen.
2: Ich schick dir eine Playlist.
1: Ja, super. Klingt doch gut. Wir haben noch ein bisschen mehr wie eine halbe Stunde. Sollen wir gleich weitermachen?
0: Wir machen weiter. Wir gehen, also ist heute eine sehr Hip-Hop-lastige Sendung.
1: Ja, ich mache nachher auf jeden Fall noch ein bisschen was anderes rein.
0: Nee, das ist gar nicht, ja, das ist gar nicht wertend gemeint.
1: Stört uns ja gar nicht, wir haben hier kein Genre.
0: Um Gottes Willen, das war gerade nur ein Aufbau zum nächsten Song. Und zwar, Hip-Hop stammt ja ursprünglich vom Funk und vom Soul. Also man hat ja damals ja diese Funk-Beats ja in die... man hat die quasi übernommen. Also man kennt ja dieses typische Bild von diesen alten DJs. Also hier, wie heißt er nochmal, der ganz, ganz große Grandmaster Flash.
1: Okay.
0: Ist ja so dieses typische Bild, wie so diese DJs dran stehen, ne? Und dann mit zwei Platten die ganze Zeit waka, waka, waka. Und man hatte damals die Beats.
1: Ja, das war Shakira.
0: Waka, waka, waka. Das war Shakira, genau. Nee, und grundsätzlich wurden die Beats halt dann so gemacht, man hat zweimal dieselben Funkplatten genommen, ja, und dann den Beat, also den Funkbeat, einfach wiederholt. Also die laufen lassen, zurückgedreht, auf die andere Platte geswitcht, mhm, und so. Sind die Hip-Hop-Beats quasi entstanden, ursprünglich vom Funk. Und jetzt gehen wir einfach zu Give Me The Funk Volume 1 mit So Much Trouble In My Mind.
1: Rechte Seite.

0: Lieber Markus.
1: Wir waren gerade bei Jungle, The Heat, aus deren ersten Album Jungle 1. Wo das rauskam, waren die noch, also ich hatte das Glück, die noch live zu sehen, wo sie noch relativ klein waren. Die sind sehr, sehr schnell durch die Decke gegangen.
0: Okay.
1: Die füllen inzwischen, also ich habe erst nach Konzertkarten geschaut, die sind inzwischen im fucking Olympiastadion unterwegs und da zahlst du für eine Karte, was weiß ich, 80 bis 100 Euro, was heute natürlich in Anführungsstrichen normal ist. Aber krass, also ich hatte damals Glück, die noch zu erwischen, wo sie, ich glaube, die Karte hat 30 Euro gekostet.
0: Okay. Oder sowas.
1: Ja. Tolle Nummer.
2: Wird ja alles immer teurer heute.
1: Ja, Freude. Nee, Jungle, also ohne Zweifel haben einfach eine absolut tolle Gruppe. Kann ich einfach nur mit großem Herzen einfach weiterempfehlen.
0: Ja, die Platte ist auch sehr schön, ey. Gold, Goldschwarz.
1: Die sieht super dezent. Edel aus, das stimmt.
0: Sehr cool
1: schon.
0: Aus.
1: Die ziehen auch tatsächlich das Cover quasi fort. Also du hast echt auf jedem Album dasselbe Cover. Also halt einfach Jungle, so ganz schlicht, aber nur die Farbe ändert sich.
0: Okay.
1: Finde ich auch an sich ein super cooles Konzept, um sich einfach zu vermarkten.
0: Ja, absolut.
1: Richtig nice.
0: Ist auch schlicht und schön. Also
1: ja.
0: Hier sieht man, was ist das? Irgendeine Davidsstatue, die oder ein diskuswerfender Marmormann.
1: Ja. Interpretier rein, was du möchtest.
0: Das ist ein Diskuswerfer. Ich kenne mich, ich bin ein Sportler.
3: Ja, außerdem kennst du
0: mein
3: Marmor
0: Leben.
3: Aus.
0: Ich kenne mich mit geilen Marmor aus. was haben wir denn als nächstes?
1: Jay, du hast einen Musikwunsch.
3: Ja, ich habe nochmal einen Musikwunsch. Und zwar nennt der Track sich Copy Cool von Dot Demo.
1: Cool. Gibt es noch irgendwelche Infos, Fun Facts oder ist einfach ein geiler Track, oder?
3: Nein.
1: Gut.
0: Also ist einfach ein geiler Track.
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0: Jo, das sind wir mal wieder hier.
1: So, The Journeys mit Düngüm.
2: Düngüm.
1: Was kam denn von dir?
0: Oh, ich habe vorhin Run the Jewels laufen lassen, oder? Nee, warte mal, hier dieses Bongo, Longo, wie hieß dein Song davor nochmal?
1: Conga von Gloria Estefan.
0: Oh, hör mir auf, ey.
1: Absolute Klassiker.
0: Ja, von mir lief noch Run the Jewels on my life. Und wir gehen jetzt auch langsam mal in die Verabschiedung. Der liebe Matiko macht sich hier schon langsam bereit. Er hat schon hier Mischpult und Laptop und alles mitgebracht. Ich glaube, das wird wieder eine geile Sendung hier.
1: Ja, ist auf jeden Fall bereit.
0: Er ist sowas von
1: Volkstab
0: bereit.
1: Radio. 20 bis 21 Uhr. Yes.
0: Yes, Daumen nach oben. Super. Yes.
1: Wir hatten heute einen lieben Jay Diddly, wie ich ihn nenne, zu Gast.
0: Ja, Jay, wirklich.
1: War schön, dass du da warst.
0: Danke für deinen Besuch. Wenn du irgendwann vom Äquator wieder zurückkommst, fühle dich herzlich willkommen hier in der Sendung. Hat sehr, sehr viel Spaß gemacht.
3: Dankeschön.
0: Auch deine Musikwünsche, also nicer stuff.
3: Kann ich nur zurückgeben, das Lob.
0: Dankeschön, danke. Und ich habe noch einen Musikwunsch von eurem Hoodlin-Album. Hast du das vorbereitet?
1: Nee, noch nicht. Erst kommt deins.
0: Okay, dann machen wir Hoodlin eventuell zum Schluss ein. Ja, komm. Das Beste kommt zum Schluss. Dann starten wir.
1: So machen wir es.
0: Ja, mit King Gizzard. Die haben auch ein paar Rap-Geschichten von Omnium Gaderium Album. Damit beglücken wir euch jetzt und einfach am Ende, wir lassen einfach die Hoodlins-CD einfach durchlaufen, bis wirklich Volkstab einfach am Start ist.
1: So machen wir es.
0: Dann, ja, vielen Dank, viel Spaß und.
1: Wir hören uns in 2 Wochen wieder.
0: Ja, stimmt. In 2 Wochen. Und auch Grüße an die Hoodlin Crew. Ihr seid auch natürlich alle herzlich eingeladen.
3: Grüße an El Krank.
0: Ja.
3: Grüße an Drix und Template, falls die zuhören.
0: ja, klar, die hören zu. Die hören alle zu. Okay, also dann, wir hören uns in 2 Wochen. Viel Spaß und let's go. Let's go.
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Ja, sehr harte Karte und eher etwas ungewöhnlich. Oh, desto trotz. Willkommen bei der Volkstub Radio Show. Die Welt Groove Sendung mit mir, dem Matiku von Volkstub. Ja, das heutige Thema ist The Spirit of Slovak Mountain. Ja, es gibt slowakische Musik. 102,6% Musik aus der Slowakei. Nicht mit Slowenien verwechseln, sonst gibt's ein paar auf die Finger. Slowakei, ihr wisst doch, zwischen Tschechische Republik und der Ukraine, genau dazwischen. Dort liegt die Slowakei, für diejenigen, die es nicht so genau wissen. Ja, es gibt heute Folk, Jazz und Pop. Das Ganze gut gemischt und geschüttelt. Wir fangen ganz leise, ganz stimmungsvoll an. Und dann zum Schluss ein bisschen, ja, heute nicht so wild, aber eher jazzig, würde ich mal sagen. Aber lauschen wir erstmal rein und dann hau ich die Moderation dazwischen. Starten wir mit Jeden Kmen. Das ist eine slowakische Reenactment-Gruppe, die aber kein geschichtliches Thema aufgeworfen hat, sondern die stellen das Leben von Orks dar. Ja, die machen Orklager mit Orks, Orkmasken und allen möglichen. Und die haben auch eine eigene Band mit dem gleichnamigen Titel, Namen, also Bandnamen, Jeden Kmen, was so viel heißt wie ein Stamm.

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1: Da haben wir die Jana Kirschner. Erste Slowakin, auch wenn sie deutsch geschrieben wird. Mit dem Titel Duch Miesta. Der Geist der Stadt. Oder der Stadtgeist. Im Fall Verb Remix.

Ja, das ist die Fujara, die slowakische Bass-Obotonflöte, die nur drei Öffnungen hat für die Finger. Und den Rest macht man mit Überpusten und Überblasen. Und dann gibt es so herrliche Obertontöne.

Das ist Bazora. Ein Trio mit Gypsy Slovak Jazz Swing Allüren. Und hier mit dem Velmi Smutni Příběh.

Ja, das ist die Volksdub Radio Show. Nein, es ist nicht Jazzin, obwohl mit der heutigen Musikauswahl könnte man Takeover machen, zumindest versuchen. Ihr hört hier Sluk Pazzola Trio und Marek Pastyrik mit dem Titel Ludicra alebo Ako Čelti na Oravie Jungle Ritsu. Zoral Halbzeit. Jetzt machen wir ein bisschen Pop, Elektronika, aber natürlich auch viel Folk. The Spirit of Slovak Mountains.

Ja, ihr hört immer noch die Volksdub Radio Show. Ja, hier im Hintergrund läuft noch Sam Domov. Krai, der Titel. Ja, das heutige Thema ist The Spirit of Slovak Mountain. Ja, hier schreibt schon jemand, wir wollen Balkan Beats. Ja, die wird es auch bald wieder mal geben bei der Volksdub Radio Show. Ich weiß noch nicht genau wann. Ich habe noch ein paar halbfertige Sendungen in der Pipeline. Ich weiß nicht, was früher, was später kommt. Deswegen watch out. Schaut mal in die sozialen Medien. Dort kündige ich es immer an. Vor allem voran Facebook. Sucht nach Volksdub. Ihr werdet mich dort finden. So, Dolle.

Chacho Moore und Jazz Coolman von Killing Joke, der Industrial Band. Co se stalo nové? Mit dem Prager Symphonieorchester.

Volksab Radio Show hier am Ende. Ja, ich moderiere ab. Heute war das Thema The Spirit of Slovak Mountain. Das bedeutete slowakischen Folk, Jazz und Pop. Ja, nächste Woche gibt es ein neues, frisches Thema. Werde ich noch bekannt geben. Aber das wird deutlich moderner sein. Nicht nur Jazzy, Poppy, ja immer. Ja, wie komme ich denn auf diese Sendung heute? Ganz einfach, das internationale Donaufest in Ulm-Neu-Ulm ist dran schuld. Ja, ich wurde auserkoren für eine slowakische Lyrik-Lesung, die Musikauswahl zu treffen, und das habe ich getan, und da habe ich mich durch so viel Musik gewühlt und auch so viele gute Sachen gefunden, Stimmungsmusik und auch das, was heute zu hören war. Und dann dachte ich mir, das muss ich vorstellen. Daraus muss ich einen Mix machen. Daraus wird eine Sendung, gesagt, getan. Das war die heutige Volksab Radio Show. Verantwortlich für die Musik und für die Sendung war ich, der Matiku von Volksab. Sagt tschüss und ade, bis in 14 Tagen.

tut gerade echt gut, deine Stimme zu hören. Hey, pass mal auf, ich hab grad echt gerade Zeit. Nee, ich liebe dich. Was? Komm her. Komm her. Wieso? Was? Du möchtest mich nicht mehr sehen? Doch, was? 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Ja, aber die Sache ist eh die, du

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